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1: Let's go! Ja, aktuell geht ein neues Ehepaar viral, und zwar Zendaya und Tom Holland. 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
3: 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Zahnpasta und alles so in doppelt und dreifacher Ausführung.
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0: Guten Morgen. Hier ist Energy München. 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Geschäftsführer der Radio 93,3 MHz München GmbH ist Olaf Hopp. Verkaufsleiter ist Matthias Spang. Programmverantwortlicher ist Kai Malzkummer. Und jetzt viel Spaß. 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
1: Im Studio Gisa Weber.
2: Der Koalitionsausschuss hat bei seinen Beratungen zum Thema Reformen deutliche Fortschritte gemacht. Wie es nach dem Treffen im Kanzleramt aus Koalitionskreisen hieß, gab es unter anderem eine Einigung zur Einkommenssteuer und auf ein Wachstumspaket. Details sollen am Vormittag vorgestellt werden. Bundeswehrreservisten können bald zu Übungen verpflichtet werden. Der Arbeitgeberverband fordert deswegen Planungssicherheit. Es braucht Transparenz und rechtssichere Verfahren, unter anderem auch was die Kostenerstattung angeht, sagt BDA-Präsident Dulger. Aktuell muss der Arbeitgeber noch zustimmen. Mit dem Ende des Tankrabatts sind die Spritpreise zunächst wieder in die Höhe geschossen. Das sorgt nicht nur bei Autofahrern für Frust, sondern auch bei Experten für Kritik. Die Verbraucherzentrale spricht von Abzocke, weil der Ölpreis die hohen Spritpreise aus ihrer Sicht nicht rechtfertigt. Belgien, England und die USA stehen im Achtelfinale der Fußball-Weltmeisterschaft in Nordamerika. England setzte sich 2:1 gegen die Demokratische Republik Kongo durch. Belgien 3:2 nach Verlängerung gegen den Senegal. Und die USA siegten gegen Bosnien-Herzegowina 2:0.
3: Verkehr. Es ist schon wieder Donnerstag angesagt. Wir sagen einen wunderschönen
4: guten Morgen.
3: Wünschen euch einen guten Start in den Tag. Für alle, die mit dem Auto unterwegs sind, wunderbar. Bis auf Luise-Kieselbach-Tunnel bei uns in der City. Alles gut, ihr rollt.
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3: Allerdings könnte jeden Tag jederzeit was sein. Dementsprechend ruft uns an oder schickt uns eine WhatsApp, beispielsweise auch für den allerersten Blitzer, wie immer. 93 3 93 3.
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3: Der Volksmund hat gestern gesprochen und hat gesagt, das hat man ganz gut getan, dass es ein bisschen kühler war, dass es ein bisschen geregnet hat. Aber der Volksmund freut sich natürlich auch auf ein Sommer-Comeback.
4: Ja, die Sonne ist heute da. Ihr braucht die Sonnenbrille bei 25 Grad.
3: Na also.
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3: Einen wunderschönen
4: guten Morgen München.

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1: Ja, 4 Punkte. Das ist aktuell die Messlatte und die toppen möchte heute die Maria. Guten Morgen.
2: Hallo, guten Morgen.
1: Und jetzt heißt es Daumen drücken für dich bei Stadtland Energy, dass du A, einen guten Buchstaben kriegst und B, natürlich möglichst viele Punkte holst. Hier ist dein Zufallsgenerator. Schauen wir mal.
3: Ha.
1: Wie Heinrich.
4: Eine Stadt mit H.
2: Hannover.
4: Ein Land.
2: Holland.
4: Ein Tier.
2: Hamster.
4: Ein Werkzeug.
2: Hammer.
4: Deine Lieblingsfrucht.
2: Himbeere.
4: Ein Adjektiv.
2: Weiter.
4: Ein Männername.
2: Heinrich.
4: Da chillst du gerne.
2: Hängematte.
4: Ein Elektrogerät.
2: Heizung.
4: Das benutzt du im Gym.
2: Hansel.
1: Ach, das war leider nach dem Schlag drauf. Aber Maria, das ist sowas von die neue Wochenführung. Herzlichen Glückwunsch zu 7 Punkten.
4: Hey. Woo.

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9: Im Studio Gisa Weber. Der Koalitionsausschuss hat bei seinen Beratungen zum Thema Reformen deutliche Fortschritte gemacht. Wie es nach dem Treffen im Kanzleramt aus Koalitionskreisen hieß, gab es unter anderem eine Einigung zur Einkommenssteuer und auf ein Wachstumspaket. Details sollen am Vormittag vorgestellt werden.

0: Bundeswehrreservisten können bald zu Übungen verpflichtet werden. Der Arbeitgeberverband fordert deswegen Planungssicherheit. Es braucht Transparenz und rechtssichere Verfahren, unter anderem auch was die Kostenerstattung angeht, sagt BDA-Präsident Dulger. Aktuell muss der Arbeitgeber noch zustimmen. Mit dem Ende des Tankrabatts sind die Spritpreise zunächst wieder in die Höhe geschossen. Das sorgt nicht nur bei Autofahrern für Frust, sondern auch bei Experten für Kritik. Die Verbraucherzentrale spricht von Abzocke, weil der Ölpreis die hohen Spritpreise aus ihrer Sicht nicht rechtfertigt. Belgien, England und die USA stehen im Achtelfinale der Fußball-Weltmeisterschaft in Nordamerika. England setzte sich 2:1 gegen die Demokratische Republik Kongo durch. Belgien 3:2 nach Verlängerung gegen den Senegal. Und die USA siegten gegen Bosnien-Herzegowina 2:0.
1: Verkehr. Kurz nach 6:30, die Lage super entspannt. Ihr kommt gut durch.
2: Blitzer.
1: 93 3 93 3, das ist die Nummer. Wenn ihr was für uns habt, ruft an oder schickt uns eine WhatsApp.
3: Wetter. Die Sonne kommt heute back. Bei 25 Grad wird es also wieder trocken. Regnen sollte es nicht, also braucht ihr nur die Sonnenbrille und keinen Regenschirm.
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1: Es ist Donnerstag, einen wunderschönen.
3: Guten Morgen, München.

0: Keine Sorge, ihr Lieben, das macht die Hitze mit uns.
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0: Wenn ihr euch denkt, boah, irgendwie bin ich im Hirn ein bisschen langsamer, vergesslicher, dümmlicher vielleicht, dann macht das die Hitze mit uns, behaupte
2: ich. Ja, das kann ich mir durchaus vorstellen. Ich habe auch so das Gefühl, sobald es zu heiß ist, da funktioniert mein Kopf überhaupt nicht. Und wahrscheinlich kommt daher wahrscheinlich auch der Ausdruck, mir raucht der Schädel.
0: Kann sein.
2: Ja? Also deswegen sage ich, dass es Fakt ist, ja.
0: Alles klar, ich löse auf. Die Hitze macht uns im Gehirn ein bisschen langsamer und das ist
1: Fakt.
0: Yes, das hat man in der Studie mit Leuten getestet, eben die mit Klimaanlage geschlafen haben und Leuten, die keine hatten. Und die ohne Klima, die sind bei einem IQ-Test 13% langsamer gewesen und hatten auch mehr Fehler.
2: Ja, und ich bin stolz, dass ich da bei dieser Studie dabei gewesen bin.
0: Genau.

0: Einen wunderschönen
1: guten Morgen.
0: Hier ist Energy, jetzt mit unserem Energy Soundcheck. Kommt von Zomber und heißt My Body Isn't Ready.
1: Ja, es ist eher eine ruhigere Nummer, nicht so eine fetzige Sommermucke, wie wir es von ihm gewohnt sind, sag ich jetzt mal. Aber auch sehr schön. Und das Video, meine Damen und Herren, lohnt sich auch anzuschauen. Denn da ist jemand ganz Bekanntes dabei, wenn ihr off-campus schaut. Dann kennt ihr ihn, Josh Houston, den finde ich ja sehr hot.
0: Gut, ich schaue mir das Video an, um ihn kennenzulernen.
1: Okay, Mitch.
0: Und wir hören uns jetzt den neuen Song von Zomber an. Hier ist My Body Isn't Ready.

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1: Leere Regale, ausverkaufte Stickerpacks und Tauschtreffen mit hunderten Fans. Ole, unsere City hat das Panini-Fieber gepackt.
2: Ja, die WM sorgt aktuell für einen echten Sammelboom. Viele Kioske berichten von Lieferengpässen bei den offiziellen Panini-Stickern. Teilweise sind die begehrten Bildchen kurz nach einer Lieferung schon direkt wieder ausverkauft.
1: Irre.
2: Hier in München wurden jetzt sogar mehrere Tauschtreffen organisiert, bei denen sich bis zu 100 Fans getroffen haben, um ihre Alben zu füllen. Panini selbst spricht von einer außergewöhnlich hohen Nachfrage und betont, dass täglich neue Ware produziert und ausgeliefert wird. Die Engpässe seien nicht geplant, sondern eine Folge des großen Interesses rund um die WM. Dann könnte es bald NBA-Feeling direkt hier in München geben.
1: Yes.
2: Für die geplante Basketballliga NBA Europe haben sich mehr als 20 Basketball- und Fußballvereine beworben, unter anderem auch Alba Berlin und der FC Bayern Basketball. Geplant ist eine Liga mit 12 festen Teams und starten soll das Ganze ab Herbst 2027. Wie es dann mit der bisherigen Europa League weitergeht, ist noch nicht sicher. Und beim Eurovision Song Contest ist nächstes Jahr mal wieder ein ganz neues Land mit dabei, und zwar Kanada.
1: Oh.
2: Da hat man beschlossen, dass man beim ESC in Bulgarien dabei sein wird. Gibt wohl auch schon seit mehreren Jahren eine richtig große Fanbase da. Und man hat ja quasi auch schon mal den ESC gewonnen mit Legende Celine Dion.
1: Stimmt.
2: Die ist ja Kanadierin und hat vor knapp 30 Jahren den Titel geholt. Damals aber halt für die Schweiz.
1: Ja, und wer ist noch Kanadier? Richtig, Energy Superstar Justin Bieber.
2: Ja?
1: Mhm. Wer was?
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1: Kurz nach 6, das ist eine entspannte Zeit bei uns in der City. Ihr kommt aktuell gut durch, selbst bei der Umfahrung rund um den Luise-Kieselbach-Tunnel.
0: Blitzer.
1: Zwei Blitzer haben wir für euch. Vielen Dank Sarah und Nico fürs Melden in Ramersdorf, Putzbrunner Straße und in Sendling in der Pfeuffer. Kommt noch mehr dazu. 93.3 ist auch heute mal wieder die Nummer für WhatsApp als auch fürs Telefon. Danke euch.
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4: Heute kommt die Sonne weg. 27 Grad bekommen wir, also holt die Sonnenbrille raus. Ihr könnt wieder draußen die Sonne genießen.
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1: 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Und rein geht's in diesen Donnerstag, einen wunderschönen.
4: Guten Morgen, ihr Lieben. Hochzeitssaison ist und es ist warm. Heißt, es stellt sich die Frage, was zieht man denn da so an? Und das klären wir mit einer Knigge-Expertin gleich hier bei uns in 10 Minuten.
1: Es klingt ein bisschen wie ein Viva-Dream. Hier ist Alex Brand für euch bei Energy, immer die besten neuen Hits.
7: Out.

0: Eins steht fest, morgen steht wahrscheinlich die Welt Kopf. Somit herzlich willkommen an diesem Donnerstag einen wunderschönen...
1: Guten Morgen.
0: Und nein, das hat nichts mit der Fußball-Weltmeisterschaft zu tun. Es hat eher was mit Energy-Superstar Taylor Swift zu tun. Denn die Gerüchte und die Indizien darauf werden immer lauter, dass morgen die Hochzeit des Jahrhunderts ansteht. Selbst die Amerikaner drehen komplett durch, sagen, sowas wird Amerika noch nie gesehen haben. Morgen wird sie wohl ihren Travis Kelce das Ja-Wort geben.
1: Ja, aber auch bei uns in Europa und auch in Deutschland gerade wird ja richtig viel geheiratet. Ja. Wir sind ja mitten in der Hochzeitssaison und wenn ihr eingeladen seid, dann macht ihr euch bestimmt einen Haufen Gedanken, wie zum Beispiel jetzt bei der Hitze, ne? Wie überlebt man das in so ganz schicken Kleidern? Da neigt man ja schon gerne mal dazu, was Kürzeres anzuziehen. Mhm. Denn je weniger Stoff, desto besser und desto weniger schwitzen wir. Aber ist das denn so in Ordnung als Hochzeitsgast? Das weiß Linda Kaiser, denn sie ist Knigge-Expertin.
2: Wenn ich eine ganz junge, unkomplizierte, ich sag mal Party-Hochzeit feiere, dann darf sicherlich auch ein bisschen knapper und freizügiger sein. Wenn ich in eine sehr, ja, klassische Hochzeit habe, unter Umständen auch noch eine Kirche besuche, dann wäre es schon schön, wenn die Schultern bedeckt sind, das Dekolleté nicht zu tief und auch der Rock nicht zu kurz ist.
0: Ja, finde ich auch durchaus angemessen. Aber wie sieht es jetzt bei uns Männern

0: aus? Müssen wir was beachten?
1: Bei Männern gilt tatsächlich die gleiche Empfehlung wie bei den Damen. Schauen Sie sich an, in welchem Rahmen wird gefeiert. Je formeller der Rahmen ist, desto formeller sollte auch die Kleidung sein. Meistens ist es allerdings so, dass tatsächlich das Brautpaar in der Einladung schon formuliert, welcher Dresscode gewünscht ist, und daran sollte man sich dann entsprechend halten.
0: Also wie zum Beispiel keine kurzen Hosen anziehen.
2: Ja, das nicht. Aber ich finde tatsächlich, bei Männern gehen auch Sneaker.
0: Ja, ja, das immer. Sowieso. Schon seit Jahren.
2: Ja, voll. Aber wenn ihr jetzt so ein bisschen lost seid, was noch die Geschenke angeht, was ihr vielleicht schenken und kaufen sollt, dann weiß Knigge-Expertin Linda Kaiser natürlich auch noch ein paar Tipps. In genau einer Stunde hört ihr die hier bei uns bei Energy am Morgen.

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1: Ich bin aktuell wirklich sehr müde.
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1: München, ich weiß nicht, was es ist. Vielleicht halt wirklich die Hitze, aber ich bin wirklich sehr müde seit einer Woche. Circa schlafe ich auch echt nicht besonders gut.
3: Geht einigermaßen. Ich habe auch wenig geschlafen, aber dafür bin ich verhältnismäßig fit. Warum denn?
1: Oh, ja, aber ich behaupte, dass der Weltrekord für die längste Zeit ohne Schlaf bei knapp 11 Tagen liegt.
3: Nee, das glaube ich, überlebt der Körper nicht. Ich habe mal von einem Experiment gehört, da hat jemand versucht, irgendwie mal so, ich glaube, 5 Tage am Stück wach zu bleiben, aber das ging dann schon echt krass auf den Körper, mehr oder weniger.
1: Ja.
3: Dementsprechend kann ich mir nicht vorstellen, dass der Rekord so lang liegt. Ich sag, dass es fake ist.
1: Alles klar, ich löse auf. Der Weltrekord für die längste Zeit ohne Schlaf liegt bei knapp 11 Tagen und das ist
2: Fakt.
3: Irre.
1: Das sind über 260 Stunden und das ist wirklich wild. Also es ist ein irrer Rekord, aber die Schlafexperten gehen davon aus, dass man trotzdem oder die Personen, die das geknackt haben, eben diesen Rekord, trotzdem immer wieder so einen Sekundenschlaf hatten, weil sonst überlebt es der Körper wirklich nicht. Boah,
3: gruselig.
1: Wild.
3: Also auf gar keinen Fall nach.

0: Hotel Mama und Papa ist noch im Trend.
1: Ja, rund 30% der 25-Jährigen in Deutschland haben letztes Jahr noch daheim gewohnt. Und das ist sogar ein bisschen mehr als in den Jahren davor, laut Statistischem Bundesamt.
0: Ja, aber auch da zeigt sich wieder der Trend, Frauen ziehen früher aus als Männer.
1: Wo die Leute im Durchschnitt in Europa am ältesten sind und noch bei Mama und Papa wohnen, mit 31,5 Jahren, ist in Kroatien.
0: Lustig, hättest du es gedacht?
1: Ja, dachte ich schon, weil es war ja lange Zeit Italien, würde ich jetzt mal sagen. Mama.
0: Ja. Ja,
1: mittlerweile Kroatien. Kann ich aber auch verstehen, Mama kocht bestimmt da auch sehr gut. So Fisch und so weiter.
0: Ja.
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6: Wer darf eigentlich die großen Bierzelte auf der Wiesn betreiben? Genau deswegen hatte ein Wirt jetzt schon mehrere Klagen eingereicht. Ole, im September geht's jetzt vor Gericht.
7: Ja, genauer gesagt am 11. September, also 8 Tage vor dem Start der diesjährigen Wiesn, verhandelt das Bayerische Oberste Landesgericht die Klage rund um die Vergabe der Wiesnzelte. Mhm. Sollte das Gericht dem Kläger Recht geben, könnte das die Vergabe grundlegend verändern. Auswirkungen hätte das dann möglicherweise auf alle großen Festzelte der Wiesn. Für die diesjährige Wiesn bleibt allerdings alles wie geplant. Der Aufbau ist ja auch schon gestartet. Dann gab es jetzt eine Razzia in unserem Sportreferat gestern.
6: Hoi.
7: Hintergrund sind bundesweite Ermittlungen wegen illegaler Ticketdeals bei der Fußball-EM 2024. Im Fokus stehen mutmaßlich vergünstigte oder exklusive Tickets für EM-Spiele, die Verantwortliche von Gastgeberstädten erhalten haben sollen. Auch die DFB-Zentrale in Frankfurt wurde durchsucht. Konkrete Vorwürfe gegen Mitarbeiter des Münchner Sportreferats gibt es laut Stadt derzeit nicht. Die Ermittler wollen sich vielmehr ein umfassendes Bild der damaligen Abläufe und Ticketvergaben verschaffen. Und kommen wir von der EM zur aktuellen WM.
6: Ja.
7: Da setzen sich weiterhin die großen Favoriten durch. England und Belgien.

0: sind jetzt im Achtelfinale und auch mit Gastgeber USA hat es eine Runde weiter geschafft. Heute Abend und die Nacht gibt es dann folgende Spiele: Spanien gegen Österreich, Portugal gegen Kroatien und Schweiz gegen Algerien.
1: Verkehr. Kurz nach 7:30, alles entspannt, ihr kommt gut durch die City. Nur nicht vergessen, Luise-Gieselbach-Tunnel seit gestern gesperrt. Dementsprechend wird das große Verkehrschaos demnächst erwartet.
2: Blitzer.
1: Ohrenhammer, und zwar in Ramersdorf in der Heinrich-Wieland-Straße. Das ist eine 50er-Zone. Für mehr, ruft gerne durch, schickt uns eine WhatsApp. 93.3 für beides.
3: Wetter. Der Regen ist vorbei, den Schirm braucht ihr definitiv nicht mehr. Ihr braucht jetzt wieder die Sonnenbrille und die Sonnenmilch, denn es wird richtig schön bei 27 Grad.
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1: Sie hat schon Europa durchgespielt und somit herzlich willkommen an diesem Donnerstag, einen wunderschönen.
3: Guten Morgen.
1: Es geht um Olivia Dean, sie war fleißig auf Tour, aber jetzt geht's in den USA weiter und da wird sie auch diese Nummer performen. So easy.
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0: herzlich willkommen an diesem Donnerstag. Ihr seid genau richtig, hier ist Energy. Immer die besten neuen Hits, einen wunderschönen
1: guten Morgen.
0: Und bei uns kriegt ihr auch die Top 3 Dinge, die heute in München wichtig sind. Ab heute ist einiges los auf der Museumsinsel. Da startet nämlich das Festival der Zukunft. Und das steht unter dem Motto Join the Future. Und da werdet ihr ganz viele Zukunftstechnologie sehen können, wie zum Beispiel auch Roboter, die sich betteln. Aber ihr könnt auch bei Workshops zu Gaming mitmachen. Das Ganze geht dann noch bis Sonntag.
1: Ja, und wenn ihr bei dem schönen Wetter aber dann doch lieber ins Freibad geht, dann solltet ihr ganz viel Geld mitnehmen, wenn ihr da auch vorhabt, ein paar Pommes zu snacken. Denn jetzt hat Holiday Check ein Ranking der teuersten Freibad-Pommes rausgehauen. Und wer hätte es gedacht? Deutschlandweit gibt es die natürlich bei uns. Krönchen wurde aufgesetzt.
0: Oh,
1: und zwar im Ungerer Bad. Da kostet eine große Portion 7,50 Euro. Aber zu be fair, da gibt es auch eine kleine für 4,50 Euro. Und das geht aber woanders in der City deutlich günstiger. Und auch deutschlandweit gesehen in anderen Städten geht das günstiger. In Bielefeld kostet nämlich die teuerste Pommesportion 3,50 Euro.
0: Ja, dann ab nach Bielefeld.
1: Ja.
0: Oder doch hier bleiben, denn es könnte bald NBA-Feeling direkt in München geben. Für die geplante Basketballliga NBA Europe haben sich mehr als 20 Basketballvereine beworben, unter anderem auch Alba Berlin und der schönste, beste, tollste, geilste Verein dieser Welt, richtig, der FC Bayern Basketball. Geplant ist eine Liga mit 12 festen Teams und starten soll das Ganze ab Herbst 2027. Wie es dann mit der bisherigen Europa League weitergeht, das ist noch unsicher.

0: Guten Morgen, München.
1: Es ist 6.45 Uhr. 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Good News. Immer mehr Leute bei uns in Deutschland gehen auf Festivals. Yes. Laut einer YouGov-Umfrage sind es über die vergangenen 2 Jahre immer ein bisschen mehr geworden.
0: Und das schauen wir uns jetzt mal genauer an. 2024 haben 16% der Befragten gesagt, dass sie im letzten Jahr ein Festival besucht haben. Dann wurden es 19%.

0: 20% und jetzt im Juni haben 21% gesagt, sie waren im vergangenen Jahr auf einem Festival. Also der Trend geht immer weiter nach oben.
1: Ja, sehr schön. Und es liegt halt auch daran, glaube ich, dass wir halt wirklich geile Festivals haben in Deutschland. Ja. Lollapalooza, Perukaville, Strandgut Festival. 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
0: Leere Regale, ausverkaufte Stickerpacks und Tauschtreffen mit hunderten Fans. Ole, unsere City hat das Panini-Fieber gepackt.
18: Ja, die WM sorgt aktuell für einen echten Sammelboom. Viele Kioske berichten von Lieferengpässen bei den offiziellen Panini-Stickern. Teilweise sind die begehrten Bildchen kurz nach einer Lieferung schon direkt wieder ausverkauft.
0: Irre.
18: Hier in München wurden jetzt sogar mehrere Tauschtreffen organisiert, bei denen sich bis zu 100 Fans getroffen haben, um ihre Alben zu füllen. Panini selbst spricht von einer außergewöhnlich hohen Nachfrage und betont, dass täglich neue Ware produziert und ausgeliefert wird. Die Engpässe seien nicht geplant, sondern eine Folge des großen Interesses rund um die WM. Dann könnte es bald NBA-Feeling direkt hier in München geben.
0: Yes.
18: Für die geplante Basketballliga NBA Europe haben sich mehr als 20 Basketball- und Fußballvereine beworben, unter anderem auch Alba Berlin und der FC Bayern Basketball. Geplant ist eine Liga mit 12 festen Teams und starten soll das Ganze ab Herbst 2027. Wie es dann mit der bisherigen Europa League weitergeht, ist noch nicht sicher. Und beim Eurovision Song Contest ist nächstes Jahr mal wieder ein ganz neues Land mit dabei, und zwar Kanada.
0: Oh.
18: Da hat man beschlossen, dass man beim ESC in Bulgarien dabei sein wird. Gibt wohl auch schon seit mehreren Jahren eine richtig große Fanbase da. Und man hat ja quasi auch schon mal den ESC gewonnen mit Legende Celine Dion.
0: Stimmt.
18: Die ist ja Kanadierin und hat vor knapp 30 Jahren den Titel geholt. Damals aber halt für die Schweiz.
0: Ja, und wer ist noch Kanadier? Richtig, Energy Superstar Justin Bieber.
18: Ja?
0: Mhm. Wer was?
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0: Aktuell wahrscheinlich noch die Ruhe vor dem Sturm. Allerdings haben wir schon eine Meldung von der A96 Richtung Lindau zwischen Dreieck Südwest und Gemmering Süd. Hier steht ein defektes Auto auf dem Standstreifen. Ansonsten kommt ihr momentan, wie gesagt,

0: durch. Blitzer.
1: Einsam und allein steht er da, der Blitzer in Ramersdorf-Perlach, besser gesagt in der Heinrich-Wieland-Straße in der 50er-Zone. Kommt noch ein zweiter dazu, dann ruft gerne durch oder schickt uns eine WhatsApp. 93 3 93 3 für beides.
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4: Nehmt euch wieder den Fächer zur Hand, denn es wird warm. 27 Grad bekommen wir und die Sonne ist die ganze Zeit am Start. Den Regen bekommen wir heute nicht mehr.
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1: Der Donnerstag steht an und wir sagen einen wunderschönen.
4: Guten Morgen, ihr Lieben. Ja, vielleicht stehen bei euch ein paar Hochzeiten an und ihr seid geladene Gäste. Dann stellt sich immer die Frage, und es ist immer so ein bisschen Stress, was macht man denn für ein Geschenk oder wie viel Geld gibt man so? Und die Fragen beantworten wir euch gleich mit einer Knigge-Expertin in 10 Minuten.
1: Und bis dorthin immer die besten neuen Hits hier bei Energy.

0: Zum Glück gibt es ja energy.de. Und somit erstmal herzlich willkommen an diesem Donnerstag. Hier ist Energy. Immer die besten neuen Hits, einen wunderschönen.
1: Guten Morgen.
0: Weil da kriegt ihr alle Informationen über die Traumhochzeit des Jahres. Es geht natürlich um Energy Superstar Taylor Swift. Sie wird wohl aller Voraussicht nach morgen das Ja-Wort erteilen. Richtung Travis Kelce, das wird eine Hochzeit werden, die man so auf dieser Welt wahrscheinlich noch nie gesehen hat, weil sie hat wohl angeblich den Madison Square Garden in New York komplett gemietet. Und alle Einzelheiten dazu haben wir euch eben auch auf energy.de gepackt.
1: Aber vielleicht steht bei euch auch eine Hochzeit an, denn wir sind ja aktuell voll in der Hochzeitssaison. Jeder heiratet und ihr seid vielleicht eingeladen als Gast. Dann gibt es ja meistens zwei Stressfaktoren. Einmal, was ziehe ich an? Das haben wir in der letzten Stunde schon geklärt.
0: Ja.
1: Oder aber auch, was gebe ich denn als Geschenk oder wie viel Kohle gebe ich denn? Denn sind wir mal ehrlich, das wünschen sich die meisten.
0: Ja.
1: Aber ist es denn da okay, wenn man nicht ganz so viel beiseite hat, nicht ganz so über die Stränge zu schlagen, also so im zweistelligen Bereich vielleicht zu bleiben? Das weiß Linda Kaiser, sie ist nämlich Knigge-Expertin.
2: Ja, auf jeden Fall ist es auch in Ordnung, einen kleineren Betrag zu schenken, insbesondere wenn man vielleicht selber auch nicht so finanziell gut aufgestellt ist. Mhm. Ganz wichtig ist, wenn Geldgeschenke gewünscht sind, ist es unbedingt erforderlich, eine schöne handgeschriebene Karte hinzuzufügen mit einem persönlichen Gruß, guten Wünschen für das Eheleben und wenn man möchte, vielleicht auch noch ein paar Blümchen dazu gibt.
1: Ah ja.
0: Und jetzt wieder auf die Taylor Swift-Hochzeit zurückzukommen. Was ist dann ein kleiner Betrag unter diesen ganzen Prominenten, die da kommen werden?
1: 100.000.
0: 100.000 wahrscheinlich, ja.

0: 7.16 Uhr. Einen wunderschönen
1: guten Morgen, München.
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3: Seit gestern liegt die Messlatte ein bisschen höher. 7 Punkte gilt es mittlerweile zu schlagen. Kein Problem vielleicht für die Laureen. Guten Morgen.
4: Morgen, hallo.
1: Du, was ist denn so eine Regel als Gast, wo du sagst, bei einer Hochzeit, das ist wirklich ganz, ganz wichtig, das muss man beachten?
4: Boah, bei Hochzeiten bin ich ehrlich gesagt überfragt.
1: Hattest du noch keine, warst du noch nicht so oft Gast?
4: Nee, das letzte Mal mit 7, glaube ich.
3: Okay. Da hat natürlich die Mama und Papa wahrscheinlich entschieden, was du anziehen wirst, aber ich glaube, so die Faustregel, auf jeden Fall nichts Weißes anziehen, das habe ich mir mal sagen lassen.
4: Ah, ja, und nichts Schwarzes, glaube ich, auch.
3: Richtig, genau, wunderbar, dann bist du eh bestens vorbereitet, wenn es irgendwann mal anstehen sollte. Was jetzt bei dir ansteht, ist Stadtland Energy, hier kommt dein Zufallsgenerator und der entscheidet, mit welchem Buchstaben.

0: zocken wirst.
1: P.
0: Wie Paula.
2: Eine Stadt mit P.
3: Pinneberg.
2: Ein Land.
3: Peru.
2: Das siehst du am Morgen.
3: Weiter.
2: Ein chemisches Element.
3: Oh nee, da bin ich auch raus. Weiter.
2: Eine Sportart?
3: Paddeln?
0: Ja.
2: Dein Lieblingsobst?
3: Pfirsich.
2: Ein Promi?
3: Nee.
0: Nee, willst du nicht.
3: Oh je.
0: Okay. Es reicht nicht ganz, um gleich zu ziehen oder die Wochenführung zu übernehmen. Trotzdem sagen wir herzlichen Glückwunsch zu 4 Punkten.
2: Hey.
3: Ja. Danke.
0: In dieser Woche schicken wir euch ins Sea Life München. Wir haben ein Fan-Package für Animal Crossing New Horizons. 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Weil bis zum 26. Juli katapultiert euch Sea Life München ja in eine bunte Welt von Animal Crossing New Horizons. 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

0: Energy Superstar Miley Cyrus findet ihr jetzt in der Spielzeugabteilung. Let's pretend it's not
1: the end of the world. Denn es gibt eine Barbie-Puppe von ihr. Mattel möchte sie und das, wofür sie steht, ehren, weil sie ihre Plattform nutzt,

0: um für Individualität einzutreten und andere dazu auch ermutigt.
1: Yes, ich finde die Barbie-Puppe irgendwie cool. Also das Outfit ist so ein Lack- und Leder-schwarzes Ding. Mm. Ich finde den Haarschnitt nur ein bisschen wild. Ich kann mich nicht daran erinnern, wann sie die Haare so wild hatte. Aber gut, Miley Cyrus Barbie gibt's ab jetzt für 80 Euro. Und dann seht ihr im Regal daneben bei Lego auch bald Sachen von Energy Superstar Olivia Rodrigo.
0: Sie bringt bei Botanicals Sachen raus, also Blumen, aber auch eine Gitarre oder einen Schallplattenspieler, den ihr selbst zusammenbauen könnt. Ab 50 Euro gibt's die Sachen. Jetzt könnt ihr euch die Sachen schon mal vorbestellen. Wo das genau geht, das haben wir euch natürlich auf energy.de gepackt. Zu was tendierst du mehr? Zu Schallplattenspieler bin ich auf jeden Fall. Das würde ich mir kaufen.
1: Ich glaube, ich fände die Gitarre von Olivia ganz cool.
0: Okay, cool. 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
0: Was macht man heute bei 27 Grad und Sonnenschein? Naja, vielleicht ins Freibad. Ole, das könnte aber ziemlich teuer sein.
18: Ja, zumindest wenn man sich Freibad-Pommes gönnt. Laut einer Auswertung liegt München bei den Pommespreisen nämlich deutschlandweit ganz vorne. Oh. Besonders teuer ist es im Ungerer Bad. Dort kostet die große Pommes rund 7,50 Euro.
0: Autsch.
18: Die kleine etwa 4,50 Euro. Andere Bäder in der Stadt liegen darunter etwa zwischen 4 und 5 Euro. Im Vergleich zu anderen Städten ist das schon ordentlich. In manchen Freibädern in Deutschland gibt es die gleiche Portion für deutlich unter 4 Euro. Mhm. Trotzdem scheint der Kiosk im Ungerer Bad ganz gut anzukommen. Die Bewertungen sind hoch und die Portionen gelten immerhin als wirklich großzügig.
0: Na, immerhin.
18: Dann wurden bei uns drei neue sogenannte Referenten gewählt, quasi die Minister ja der Stadtverwaltung, und zwar Kultur, Gesundheit und Kommunales. Gewählt wurden Beatrix Zurek, Marek Wichers und Alexander Dietrich. Zwei der neuen Amtszeiten sind allerdings erstmal auf 2 Jahre begrenzt, obwohl regulär 6 Jahre möglich wären. Und viele Leute, die Games zocken wollen, laden die sich ja inzwischen einfach nur noch runter.
0: Richtig.
18: Und deswegen ändert Sony jetzt was für seine PlayStation. Ab dem übernächsten Jahr wird es die Games nicht mehr als Disc geben. Die kann man dann wirklich nur noch runterladen. Mhm. Vor allem für Leute mit einem schnellen Internetanschluss ist das natürlich super, weil das mega schnell geht alles. Aber man kann seine Spiele dann natürlich nicht mehr weiterverkaufen. Und wenn die Online-Stores mal eingestampft werden, ist dann auch alles weg.
0: Heute ist einiges los. Wir beginnen mit der A8 Richtung Stuttgart. Zwischen Dasing und Friedberg sind wegen Grünpflegearbeiten, so heißt das offiziell, die rechte Spur und der Standstreifen gesperrt. Also es staut sich ein bisschen. Auch vorsichtig fahren auf der A8 Richtung Salzburg zwischen Bayern und Irschenberg. Hier liegt ein Kantholz auf der Fahrbahn. Die A96 Richtung Lindau in Höhe Windach. Hier in einem LKW-Unfall der Standstreifen blockiert. 99er Westumfahrung Richtung Nürnberg zwischen Germering Nord und Ludwigsfeld. 7 Kilometer Stop and Go. Auf der 96 Richtung Lindau zwischen Dreieck Südwest und Gemmering Süd. Hier steht immer noch ein defektes Auto auf dem Standstreifen. Ganz normaler Berufsverkehr auf dem Ring heißt auch Stop and Go. Und Osan hat gerade eben angerufen und meldet B301 Freising bei den Schlüterhallen bis Halberg-Moos. Da staut es sich extrem.
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0: Aber auch Jana hat sich gemeldet. Dankeschön für den Neuesten. Sie meldet in Sendling und zwar in der Implerstraße. Das ist eine 30er-Zone. Außerdem wird noch in Ramersdorf in der Heinrich-Wieland-Straße geblitzt. 93.3, 93.3, ruft gerne durch oder schickt uns eine WhatsApp, wenn ihr noch mehr für uns habt. Danke.
2: Wetter. Es wird so richtig schön sommerlich heute wieder. 27 Grad bekommen wir und Sonnenschein pur.
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0: Rein geht's in den Donnerstag, einen wunderschönen.
1: Guten Morgen und wir schicken euch nach St. Pölten. Das ist der Place to be.
0: Ja, bist du deppert.
1: Und warum, das erklären wir euch gleich in 10 Minuten.
0: Und bis dorthin immer die besten neuen Hits hier bei Energy.

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0: Let's go, rein in den Tag. Einen wunderschönen
1: guten Morgen München.
0: 7.45 Uhr.
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3: Banana, Banana, Banana, Banana.
0: Ja, die Minions sind zurück und diesmal bekommen sie es mit Monstern zu tun.
1: Klingt nach Chaos. Ja, ist es wahrscheinlich auch. Paul, was erwartet uns denn bei Minions and Monster?
4: Vor allem genau das, was Fans der Reihe lieben. Jede Menge Chaos, verrückte Ideen und natürlich die Minions, die sich mal wieder in eine Situation manövrieren, die komplett außer Kontrolle gerät. Diesmal verschlägt es die kleinen gelben Chaoten in eine Welt voller Monster, in der sie sich nicht nur mit neuen Kreaturen, sondern auch mit ihren eigenen eher fragwürdigen Problemlösungsstrategien auseinandersetzen müssen.
0: Okay.
4: Der Film setzt dabei wieder auf rasantes Tempo, viele visuelle Gags und jede Menge Anspielungen, die auch Erwachsene zum Lachen bringen. Minions and Monsters erfindet die Reihe nicht neu, muss es aber auch gar nicht. Wer die Minions mag, der bekommt hier genau das, was er erwartet. Buntes, verrücktes und ziemlich unterhaltsames Familienkino. Und genau deswegen ist es auch meine Empfehlung für diese Woche.
0: Und genau deswegen schicken wir euch da auch for free hin. Einfach anrufen 93 3 93 3 und ihr seid dabei im Matheser Filmpalast. Boosted.

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0: Wer darf eigentlich die großen Bierzelte auf der Wiesn betreiben? Genau deswegen hatte ein Wirt jetzt schon mehrere Klagen eingereicht. Ole, im September geht's jetzt vor Gericht.
11: Ja, genauer gesagt am 11. September, also 8 Tage vor dem Start der diesjährigen Wiesn, verhandelt das Bayerische Oberste Landesgericht die Klage rund um die Vergabe der Wiesnzelte. Mhm. Sollte das Gericht dem Kläger recht geben, könnte das

0: Vergabe grundlegend verändern. Auswirkungen hätte das dann möglicherweise auf alle großen Festzelte der Wiesen. Für die diesjährige Wiesen bleibt allerdings alles wie geplant. Der Aufbau ist ja auch schon gestartet. Dann gab es jetzt eine Razzia in unserem Sportreferat gestern.
1: Hoi.
0: Hintergrund sind bundesweite Ermittlungen wegen illegaler Ticketdeals bei der Fußball-EM 2024. Im Fokus stehen mutmaßlich vergünstigte oder exklusive Tickets für EM-Spiele, die Verantwortliche von Gastgeberstädten erhalten haben sollen. Auch die DFB-Zentrale in Frankfurt wurde durchsucht. Konkrete Vorwürfe gegen Mitarbeiter des Münchner Sportreferats gibt es laut Stadt derzeit nicht. Die Ermittler wollen sich vielmehr ein umfassendes Bild der damaligen Abläufe und Ticketvergaben verschaffen. Und kommen wir von der EM zur aktuellen WM.
1: Ja.
0: Da setzen sich weiterhin die großen Favoriten durch. England und Belgien sind jetzt im Achtelfinale und auch mit Gastgeber USA hat es eine Runde weiter geschafft. Heute Abend und die Nacht gibt es dann folgende Spiele. Spanien gegen Österreich, Portugal gegen Kroatien und Schweiz gegen Algerien.
2: Verkehr. Bitte erstmal vorsichtig fahren auf der A995 Richtung München zwischen Oberhaching und Taufkirchen West. Hier ist die linke Spur wegen Bauarbeiten gesperrt. Es staut sich ein bisschen zurück. Dann weiter mit der A96 Richtung Lindau zwischen Blumenau und Freiham Süd. 3 Kilometer Stau. Der Grund ebenfalls eine Baustelle. Dann die A96 Richtung Lindau zwischen Dreieck Südwest und Germering Süd. Hier ein defektes Auto auf dem Standstreifen. 99er Westumfahrung Richtung Nürnberg zwischen Dreieck Südwest und Ludwigsfeld. Hier staut es sich. Stop and Go, ganz normaler Berufsverkehr ist sowieso angesagt auf dem Mittleren Ring. Dann schauen wir noch auf die Bundesstraßen. Einmal die B301 Freising bis Halberg-Moos. Da staut es sich genauso wie auf der B304 Richtung München zwischen Ludwigsfeld und der Max-Born-Straße. Da auch noch zusätzlich eine Ölspur. Obacht geben.
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2: Ina, danke schön für den neuesten. Sie meldet in Aschheim und zwar auf der Ostspange, ist in 60er-Zone. Außerdem in Sendling in der Impla und in Ramersdorf in der Heinrich-Wieland-Straße. 93 3, das ist die Nummer für mehr. Ruft gerne durch oder schickt uns eine WhatsApp, wenn ihr noch weitere Blitzer für uns habt.
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5: Heute kommt die Sonne weg. 27 Grad bekommen wir, also holt die Sonnenbrille raus. Ihr könnt wieder draußen die Sonne genießen.
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2: Und rein geht's in diesen Donnerstag, einen wunderschönen.
5: Guten Morgen, ihr Lieben. Hochzeitssaison ist und es ist warm. Heißt, es stellt sich die Frage, was zieht man denn da so an? Und das klären wir mit einer Knigge-Expertin gleich hier bei uns in 10 Minuten.
2: Es klingt ein bisschen wie ein Viva-Dream. Hier ist Alex Brown für euch bei Energy, immer die besten neuen Hits.

0: Eins steht fest, morgen steht wahrscheinlich die Welt Kopf. Somit herzlich willkommen an diesem Donnerstag einen wunderschönen...
1: Guten Morgen.
0: Und nein, das hat nichts mit der Fußball-Weltmeisterschaft zu tun. Es hat eher was mit Energy-Superstar Taylor Swift zu tun. Denn die Gerüchte und die Indizien darauf werden immer lauter, dass morgen die Hochzeit des Jahrhunderts ansteht. Selbst die Amerikaner drehen komplett durch, sagen, sowas wird Amerika noch nie gesehen haben. Morgen wird sie wohl ihren Travis Kelce das Ja-Wort geben.
1: Ja, aber auch bei uns in Europa und auch in Deutschland gerade wird ja richtig viel geheiratet. Ja. Wir sind ja mitten in der Hochzeitssaison und wenn ihr eingeladen seid, dann macht ihr euch bestimmt einen Haufen Gedanken, wie zum Beispiel jetzt bei der Hitze. Ne? Wie überlebt man das in so ganz schicken Kleidern? Da neigt man ja schon gerne mal dazu, was Kürzeres anzuziehen. Mhm. Denn je weniger Stoff, desto besser und desto weniger schwitzen wir. Aber ist das denn so in Ordnung als Hochzeitsgast? Das weiß Linda Kaiser, denn sie ist Knicke-Expertin.
2: Wenn ich eine ganz junge, unkomplizierte, ich sag mal Party-Hochzeit feiere, dann darf sicherlich auch ein bisschen knapper und freizügiger sein. Wenn ich in eine sehr ja, klassische Hochzeit habe, unter Umständen auch noch eine Kirche besuche, dann wäre es schon schön, wenn die Schultern bedeckt sind, dass die

0: nicht zu tief und auch der Rock nicht zu kurz ist.
1: Ja, finde ich auch durchaus angemessen. Aber wie sieht es jetzt bei uns Männern aus? Müssen wir was beachten?
0: Bei Männern gilt tatsächlich die gleiche Empfehlung wie bei den Damen. Schauen Sie sich an, in welchem Rahmen wird gefeiert. Je formeller der Rahmen ist, desto formeller sollte auch die Kleidung sein. Meistens ist es allerdings so, dass tatsächlich das Brautpaar in der Einladung schon formuliert, welcher Dresscode gewünscht ist, und daran sollte man sich dann entsprechend halten.
1: Also wie zum Beispiel keine kurzen Hosen anziehen.
2: Ja, das nicht. Aber ich finde tatsächlich, bei Männern gehen auch Sneaker.
1: Ja, ja, das
2: immer.
1: Sowieso. Das schon seit Jahren.
2: Ja, voll. Aber wenn ihr jetzt so ein bisschen lost seid, was noch die Geschenke angeht, was ihr vielleicht schenken und kaufen sollt, dann weiß Knigge-Expertin Linda Kaiser natürlich auch noch ein paar Tipps. In genau einer Stunde hört ihr die hier bei uns bei Energy am Morgen.

0: 8.19 Uhr. Einen wunderschönen
1: guten Morgen, München.
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0: In dieser Woche mit einem Sieg zu den Jungs hier.
1: Tokyo Hotel kommt am 16. November zu uns in die Olympiahalle.
0: Und vielleicht ist Doreen mit dabei. Guten Morgen.
3: Guten Morgen.
0: Na, gegen wen willst du denn antreten? Gegen Dana oder gegen mich?
3: Ja, ich versuche mein Glück gegen Dana.
0: Okay. Alles klar, dann werde ich euch nacheinander Fragen stellen. Sobald eine von euch beiden die richtige Antwort gegeben hat, ist sofort die andere dran. Aber Achtung, es läuft ja im Hintergrund ein Countdown. Der ist 60 Sekunden lang und auf den kommt es an, weil bei wem der am Schluss klingelt, die hat verloren. Jetzt darfst du noch entscheiden, wer anfangen soll.
3: Die Dana.
0: Okay. Dana, welche Uhr in der City läuft rückwärts?
1: Habe ich noch nie gehört. Nicht? Glaube ich. Keine Ahnung, nee. Aber am Rathaus irgendwas.
0: Nee, nicht ganz. Die am Südturm des Isartors, Karl Valentin cool. Und so weiter. Okay. Ne? Egal. Du bist nochmal dran, Dana. Wie heißt die größte Uni in München?
1: LMU.
0: Das ist natürlich richtig. Damit bist du dran, Doreen. Deine erste Frage. In welchem Stadtteil liegt denn der Rosenheimer Platz?
3: Ja. Heidhausen. Ich kenne mich nicht so gut aus in der Stadt.
0: Ja, dann nehmen wir doch Heidhausen, weil das ist richtig. Damit bist du dran. Ja. Dana, mit wem ist denn Tom Kaulitz verheiratet?
1: Tom mit Heidi Klum.
0: Das ist natürlich richtig. Damit bist du dran, Doreen. Wie heißen die beiden Zwillinge von Tokyo Hotel? Du willst ja aufs Konzert.
3: Tom und Bill.
0: Das ist natürlich einfach gewesen. Damit bist du wieder dran, Dana. Mhm. Was ist die Landeshauptstadt von Sachsen-Anhalt?
1: Gar keine Ahnung.
0: Magdeburg.
1: Oh ja.
0: Da kommen die ja auch her, Tokyo Hotel. Aber du wirst sie sehen, Doreen. Zwei Tickets für dich.
1: Doreen schicken wir auf jeden Fall schon mal for free zu Tokyo Hotel. Und euch möchten wir natürlich auch dahin schicken. Ruft an und macht mit bei München Battle. 089 93 3 93 3 ist die Nummer. Stay.

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0: Also so richtig, weil Sommer hatten wir ja, aber die Sonne hat sich versteckt. Aber heute gibt es wieder Sonnenschein.
2: Und noch mehr Sonnenschein gibt's über euren Smart Speaker oder über euer Auto, falls ihr das verbunden habt. Weil wir haben ja den Stream of the Week Sommer.

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15: Leere Regale, ausverkaufte Stickerpacks und Tauschtreffen mit hunderten Fans. Ole, unsere City hat das Panini-Fieber gepackt.
16: Ja, die WM sorgt aktuell für einen echten Sammelboom. Viele Kioske berichten von Lieferengpässen bei den offiziellen Panini-Stickern. Teilweise sind die begehrten Bildchen kurz nach einer Lieferung schon direkt wieder ausverkauft.
15: Irre.
16: Hier in München wurden jetzt sogar mehrere Tauschtreffen organisiert, bei denen sich bis zu 100 Fans getroffen haben, um ihre Alben zu füllen. Panini selbst spricht von einer außergewöhnlich hohen Nachfrage und betont, dass täglich neue Ware produziert und ausgeliefert wird. Die Engpässe seien nicht geplant, sondern eine Folge des großen Interesses rund um die WM. Dann könnte es bald NBA-Feeling direkt hier in München geben.
15: Yes.
16: Für die geplante Basketballliga NBA Europe haben sich mehr als 20 Basketball- und Fußballvereine beworben, unter anderem auch Alba Berlin und der FC Bayern Basketball. Geplant ist eine Liga mit 12 festen Teams und starten soll das Ganze ab Herbst 2027. Wie es dann mit der bisherigen Europa League weitergeht, ist noch nicht sicher. Und beim Eurovision Song Contest ist nächstes Jahr mal wieder ein ganz neues Land mit dabei, und zwar Kanada.
15: Oh.
16: Da hat man beschlossen, dass man beim ESC in Bulgarien dabei sein wird. Gibt wohl auch schon seit mehreren Jahren eine richtig große Fanbase da und man hat ja quasi auch schon mal den ESC gewonnen mit Legende Celine Dion.
15: Stimmt.
16: Die ist ja Kanadierin und hat vor knapp 30 Jahren den Titel geholt, damals aber halt für die Schweiz.
15: Ja, und wer ist noch Kanadier? Richtig, Energy Superstar Justin Bieber.
16: Ja?
15: Mhm. Wer was?
1: Verkehr.
15: Einiges los heute zum Start in diesen Donnerstag.

0: erstmal vorsichtig fahren auf der A8 Richtung München zwischen Sulzemoos und Dachau-Fürstenfeldbruck. Hier liegt ein Metallteil auf der Fahrbahn. Weiter mit der A9 Richtung München zwischen Garching Süd und Frankfurt der Ring. 5 Kilometer Stop and Go, der Grund ein Unfall. Stop and Go auch auf der A94 Richtung München und zwar zwischen Hohenlinden und Steinhausen. Die 99er Westumfahrung Richtung Nürnberg habe ich noch für euch. Zwischen Germering Nord und Dreieckfeld-Moching 11 Kilometer Stop and Go. Und Stop and Go, wisst ihr ja Bescheid, haben wir natürlich auch auf dem Mittleren Ring. Berufsverkehr, lässt grüßen.
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0: Leonie, Dankeschön für den neuesten. Sie meldet in Neubiberg und zwar direkt auf der Hauptstraße in der 30er-Zone, genauso wie in Ramersdorf in der Rosenheimer, in Trudering in der Bar Jovan und in Ramersdorf in der Heinrich-Wieland-Straße. Kommt noch mehr dazu. 93 3, 93 3, das ist die Nummer. Sowohl für WhatsApp als auch fürs Telefon.
2: 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Der Regen ist vorbei, den Schirm braucht ihr definitiv nicht mehr. Ihr braucht jetzt wieder die Sonnenbrille und die Sonnenmilch, denn es wird richtig schön bei 27 Grad.
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0: Der Donnerstag steht an und wir sagen einen wunderschönen.
2: Guten Morgen, ihr Lieben. Ja, vielleicht stehen bei euch ein paar Hochzeiten an und ihr seid geladene Gäste. Dann stellt sich immer die Frage und es ist immer so ein bisschen Stress, was macht man denn für ein Geschenk oder wie viel Geld gibt man so? Und die Fragen beantworten wir euch gleich mit einer Knigge-Expertin in 10 Minuten.
0: Und bis dorthin immer die besten neuen Hits hier bei Energy.

0: Zum Glück gibt es ja energy.de. Und somit erstmal herzlich willkommen an diesem Donnerstag. Hier ist Energy. Immer die besten neuen Hits, einen wunderschönen.
1: Guten Morgen.
0: Weil da kriegt ihr alle Informationen über die Traumhochzeit des Jahres. Es geht natürlich um Energy-Superstar Taylor Swift. Sie wird wohl aller Voraussicht nach morgen das Ja-Wort erteilen. Richtung Travis Kelce, das wird eine Hochzeit werden, die man so auf dieser Welt wahrscheinlich noch nie gesehen hat, weil sie hat wohl angeblich den Madison Square Garden in New York komplett gemietet. Und alle Einzelheiten dazu haben wir euch eben auch auf energy.de gepackt.
1: Aber vielleicht steht bei euch auch eine Hochzeit an, denn wir sind ja aktuell voll in der Hochzeitssaison. Jeder heiratet und ihr seid vielleicht eingeladen als Gast. Dann gibt es ja meistens zwei Stressfaktoren. Einmal, was ziehe ich an? Das haben wir in der letzten Stunde schon geklärt.
0: Ja.
1: Oder aber auch, was gebe ich denn als Geschenk oder wie viel Kohle gebe ich denn? Denn sind wir mal ehrlich, das wünschen sich die meisten.
0: Ja.
1: Aber ist es denn da okay, wenn man nicht ganz so viel beiseite hat, nicht ganz so über die Stränge zu schlagen, also so im zweistelligen Bereich vielleicht zu bleiben? Das weiß Linda Kaiser, sie ist nämlich Knigge-Expertin.
2: Ja, auf jeden Fall ist es auch in Ordnung, einen kleineren Betrag zu schenken, insbesondere wenn man vielleicht selber auch nicht so finanziell gut aufgestellt ist. Mhm. Ganz wichtig ist, wenn Geldgeschenke gewünscht sind, ist es unbedingt erforderlich, eine schöne handgeschriebene Karte hinzuzufügen mit einem persönlichen Gruß, guten Wünschen für das Eheleben und wenn man möchte, vielleicht auch noch ein paar Blümchen dazu gibt.
1: Ah ja.
0: Und jetzt wieder auf die Taylor Swift-Hochzeit zurückzukommen. Was ist dann ein kleiner Betrag unter diesen ganzen Prominenten, die da kommen werden?
1: 100.000
0: wahrscheinlich, ja.

0: Einen wunderschönen
1: guten Morgen.
0: Elefant springen.
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0: Oder doch nicht. Also zumindest behaupte ich, Elefanten sind die einzigen Säugetiere, die nicht springen können.
1: Doch. Man sieht sie selten springen, aber ich glaube, sie können es theoretisch.
0: Ja.
1: Ich überlege gerade, es gibt so Tiere, die...
0: Sind natürlich schwer, ne?
1: Ja, ja.
0: Also dieses Gewicht erstmal in die Luft zu katapultieren, das glaube ich, könnte aber ich mir sehr schwierig vorstellen.
1: Ja, ja, aber das können die. Ja,
0: ja, okay.
1: Ich schlage ein, das ist Fake.
0: Ich sage, Elefanten sind die einzigen Säugetiere, die nicht springen können. Und das ist
2: Fakt.
0: Wäre bei diesem Gewicht, ich habe es schon so ein bisschen angedeutet, eher schwierig, sagen wir es mal so. Dafür schaffen sie beim Rennen bis zu 25 km/h. Und wie auch wir Menschen können sie auf dem Kopf stehen. Das ist möglich.
1: What?
0: Also springen nicht, aber na, Kopfstand.
1: Ah gut, ja, stimmt. Habe ich, glaube ich, schon mal gesehen. Ja, cute Tiere, echt.

0: Hotel Mama und Papa ist noch im Trend.
1: Ja, rund 30% der 25-Jährigen in Deutschland haben letztes Jahr noch daheim gewohnt. Und das ist sogar ein bisschen mehr als in den Jahren davor, laut Statistischem Bundesamt.
0: Ja, aber auch da zeigt sich wieder der Trend, Frauen ziehen früher aus als Männer.
1: Wo die Leute im Durchschnitt in Europa am ältesten sind und noch bei Mama und Papa wohnen, mit 31,5 Jahren, ist in Kroatien.
0: Lustig, hättest du es gedacht?
1: Ja, dachte ich schon, weil es war ja lange Zeit Italien, würde ich jetzt mal sagen. Mama.
0: Ja. Ja,
1: mittlerweile Kroatien. Kann ich aber auch verstehen, Mama kocht bestimmt da auch sehr gut. So Fisch und so weiter.
0: Ja.
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6: Was macht man heute bei 27 Grad und Sonnenschein? Naja, vielleicht ins Freibad. Ole, das könnte aber ziemlich teuer sein.
7: Ja, zumindest wenn man sich Freibad-Pommes gönnt. Laut einer Auswertung liegt München bei den Pommespreisen nämlich deutschlandweit ganz vorne. Oh. Besonders teuer ist es im Ungerer Bad. Dort kostet die große Pommes rund 7,50 Euro.
6: Autsch.
7: Die kleine etwa 4,50 Euro. Andere Bäder in der Stadt liegen darunter etwa zwischen 4 und 5 Euro. Im Vergleich zu anderen Städten ist das schon ordentlich. In manchen Freibädern in Deutschland gibt es die gleiche Portion für deutlich unter 4 Euro. Mhm. Trotzdem scheint der Kiosk im Ungerer Bad ganz gut anzukommen. Die Bewertungen sind hoch und die Portionen gelten immerhin als wirklich großzügig.
6: Na, immerhin.
7: Dann wurden bei uns drei neue sogenannte Referenten gewählt, quasi die Minister ja der Stadtverwaltung, und zwar Kultur, Gesundheit und Kommunales. Gewählt wurden Beatrix Zurek, Marek Wiechers und Alexander Dietrich. Zwei der neuen Amtszeiten sind allerdings erstmal auf 2 Jahre begrenzt, obwohl regulär 6 Jahre möglich wären. Und viele Leute, die Games zocken wollen, laden die sicher inzwischen einfach nur noch runter.
6: Richtig.
7: Und deswegen ändert Sony jetzt was für seine PlayStation. Ab dem übernächsten Jahr wird es die Games nicht mehr als Disc geben. Die kann man dann wirklich nur noch runterladen. Mhm. Vor allem für Leute mit einem schnellen Internetanschluss ist das natürlich super, weil das mega schnell geht alles. Aber man kann seine Spiele dann natürlich nicht mehr weiterverkaufen. Und wenn die Online-Stores mal eingestampft werden, ist dann auch alles weg.
6: Verkehr. Wir beginnen mit der A9 Richtung München. Zwischen Garching Süd und Frankfurter Ring 5 Kilometer Stop and Go nach einem Unfall. Es hat auch gekracht auf der 99er Eschenrieder Spange Richtung Allach. Zwischen Dreieck Eschenried und Dreieck Allach hier ein LKW-Unfall auf der rechten Spur. Deswegen haben wir im weiteren Verlauf zwischen Gemmering Nord und Dreieckfeld-Moching auch 11 Kilometer Stop and Go. Außerdem die A995 Richtung Kreuz München Süd. Zwischen Taufkirchen West und Sauerlach 3 Kilometer Stau. Auch da ist ein Unfall der Grund. Dann weiter mit der A995 nochmal Richtung München. Diesmal zwischen Oberhaching und Taufkirchen West. Linke Spur wegen Bauarbeiten gesperrt. Es staut sich auch ein bisschen zurück. Und Stau, ja, haben wir natürlich auch auf dem Mittleren Ring.
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6: Und hier die aktuellsten für euch in Hadern in der Mittelfeldstraße. Ist eine 30er-Zone in Neubiberg auf der Hauptstraße, Ramersdorf in der Rosenheimer, in Aschheim auf der Ostspange und in Sendling in der Implerstraße. 93 3 93 3. Gerne anrufen oder eine WhatsApp geht auch, wenn ihr noch weitere Blitzer draufsetzen wollt. Danke.
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9: Nehmt euch wieder den Fächer zur Hand, denn es wird warm. 27 Grad bekommen wir und die Sonne ist die ganze Zeit am Start. Den Regen bekommen wir heute nicht mehr.
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6: Ich muss jetzt ganz kurz eine Lanze brechen. Erstmal herzlich willkommen an diesem Donnerstag, einen wunderschönen.
9: Guten Morgen.
6: Als damals Tattoo um die Ecke kam mit All the things she said, all the things she said, muss ich dir ganz ehrlich sagen, war ich nicht so ein großer Fan.
9: Boah, ich hab die geliebt.
6: Echt? Mhm. Mir gefällt diese neue Version von Harrison 1000-mal besser und die gibt's jetzt bei

0: Einen wunderschönen
1: guten Morgen.
0: Viel Spaß jetzt mit unserem Soundcheck. Kommt heute von Nico Santos und heißt Why Don't You Stay.
1: Ja, es ist ein ganz anderer Vibe, den wir von ihm hören. Ja. Und für ihn fühlt sich dieser Song an wie der Soundtrack zu einer Sommernacht, hat er mal gesagt. Mhm. So Freiheit pur, sich mit Freunden einfach ins Auto setzen, Fenster runter, kein Ziel vor Augen. Oder wenn es ein Ziel gibt, dann ein geiler Roadtrip zu einem Festival.
0: Also Fenster runter heute bedingt, weil wenn es regnet, dann kommt Feuchtigkeit rein. Jetzt viel Spaß bei Energy. 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
3: Wir beginnen mit der A9 Richtung München. Zwischen Garching Süd und Frankfurt der Ring 5 Kilometer Stop in Go nach einem Unfall. Es hat auch gekracht auf der 99er Eschenrieder Spange Richtung Allach. Zwischen Dreieck Eschenried und Dreieck Allach hier ein LKW-Unfall auf der rechten Spur. Deswegen haben wir im weiteren Verlauf zwischen Gemmering Nord und Dreieckfeld-Moching auch 11 Kilometer Stop and Go. Außerdem die A995 Richtung Kreuz München Süd. Zwischen Taufkirchen West und Sauerlach 3 Kilometer Stau. Auch da ist ein Unfall der Grund. Dann weiter mit der A995 nochmal Richtung München. Diesmal zwischen Oberhaching und Taufkirchen West. Linke Spur wegen Bauarbeiten gesperrt. Es staut sich auch ein bisschen zurück. Und Stau, ja, haben wir natürlich auch auf dem Mittleren Ring.
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3: Und hier die aktuellsten für euch in Hadern in der Mittelfeldstraße. Das ist eine 30er-Zone in Neubiberg auf der Hauptstraße, Ramersdorf in der Rosenheimer, in Aschheim auf der Ostspange und in Sendling in der Implerstraße. 93 3 93 3. Gerne anrufen oder eine WhatsApp geht auch, wenn ihr noch weitere Blitzer draufsetzen wollt. Danke.
5: 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Es wird so richtig schön sommerlich heute wieder. 27 Grad bekommen wir und Sonnenschein pur.
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0: herzlich willkommen an diesem Donnerstag. Ihr seid genau richtig, hier ist Energy. Immer die besten neuen Hits, einen wunderschönen
1: guten Morgen.
0: Und bei uns kriegt ihr auch die Top 3 Dinge, die heute in München wichtig sind. Ab heute ist einiges los auf der Museumsinsel. Da startet nämlich das Festival der Zukunft. Und das steht unter dem Motto Join the Future. Und da werdet ihr ganz viele Zukunftstechnologie sehen können, wie zum Beispiel auch Roboter, die sich betteln. Aber ihr könnt auch bei Workshops zu Gaming mitmachen. Das Ganze geht dann noch bis Sonntag.
1: Ja, und wenn ihr bei dem schönen Wetter aber dann doch lieber ins Freibad geht, dann solltet ihr ganz viel Geld mitnehmen, wenn ihr da auch vorhabt, ein paar Pommes zu snacken. Denn jetzt hat Holiday Check ein Ranking der teuersten Freibad-Pommes rausgehauen. Und wer hätte es gedacht? Deutschlandweit gibt es die natürlich bei uns. Krönchen wurde aufgesetzt.
0: Oh,
1: und zwar im Ungerer Bad. Da kostet eine große Portion 7,50 Euro. Aber zu be fair, da gibt es auch eine kleine für 4,50 Euro. Und das geht aber woanders in der City deutlich günstiger. Und auch deutschlandweit gesehen in anderen Städten geht das günstiger. In Bielefeld kostet nämlich die teuerste Pommes-Portion 3,50 Euro.
0: Ja, dann ab nach Bielefeld.
1: Ja.
0: Oder doch hier bleiben, denn es könnte bald NBA-Feeling direkt in München geben. Für die geplante Basketballliga NBA Europe haben sich mehr als 20 Basketballvereine beworben, unter anderem auch Alba Berlin und der schönste, beste, tollste, geilste Verein dieser Welt, richtig, der FC Bayern Basketball. Geplant ist eine Liga,

0: mit 12 festen Teams und starten soll das Ganze ab Herbst 2027. Wie es dann mit der bisherigen Europa League weitergeht, das ist noch unsicher.
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1: 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Oh, Radio Number 1. 10 Uhr, Donnerstagvormittag. Heute mit mir Armani. Gleich Fastboy mit Beautiful Life. Jetzt aber erstmal Tiffany Harris mit Vertigo.
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1: Wie schaut man eigentlich am entspanntesten Fußball? Die Energy Stars Fastball, die wurden einfach von der FIFA nach New York zur WM eingeladen. Was ein schönes Leben, und passend dazu hören wir jetzt ihren Track Beautiful Life. 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
13: Mit Selina Bank. Leere Regale, ausverkaufte Stickerpacks und Tauschtreffen mit hunderten Fans. Unsere City hat das WM-Panini-Fieber gepackt. Viele Kioske berichten von Lieferengpässen. Teilweise sind die begehrten Bildchen kurz nach einer Lieferung schon wieder ausverkauft. Hier in München wurden jetzt sogar mehrere Tauschtreffen organisiert, bei denen sich bis zu 100 Fans getroffen haben, um ihre Alben zu füllen. Panini selbst spricht von einer außergewöhnlich hohen Nachfrage und betont, dass täglich neue Ware produziert und ausgeliefert wird. Also keine Sorge, falls euch noch
14: Goretzka
13: fehlt.
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15: Im Studio Silas Quiring. Die schwarz-rote Koalition macht bei den Reformen Nägel mit Köpfen. Unter anderem soll es bei der Einkommenssteuer Entlastungen geben. Laut Kanzler Merz rund 600 Euro pro Durchschnittshaushalt. Die telefonische Krankschreibung soll wegfallen und die Ergebnisse der Rentenkommission sollen bis Jahresende umgesetzt werden. Dramatische Szenen in einem Krankenhaus in Ludwigslust bei Schwerin. Dort ist in der Nacht der Dachstuhl in Brand geraten. Mindestens 2 Menschen sind gestorben, über 30 wurden verletzt. Patienten wurden teils in Betten und Rollstühlen aus dem Gebäude gebracht. Die Feuerwehr ist weiter im Großeinsatz. In deutschen Schubladen schummern echte Schätze. In den rund 170 Millionen alten Handys stecken laut deutscher Rohstoffagentur beispielsweise 1 Tonne Gold sowie tausende Tonnen Alu und Kupfer sowie seltene Erden. Recycelt wird aber nur jedes 10. Althandy. Wer spielt wann gegen wen in der Bundesliga? Das werden die Fußballfans heute erfahren. Die DFL gibt die Spielpläne der 1. und 2. Liga bekannt. Schon klar ist, dass Titelverteidiger FC Bayern die neue Saison Ende August zu Hause gegen den VfB Stuttgart eröffnet.
13: Hallo, liebe Autofahrer, ihr braucht ein bisschen mehr Nerven. Aktuell ist einiges los auf der A99, da hakt es an einigen Stellen. Und auch auf dem Mittleren Ring, da ist der Luise-Kieselbach-Tunnel jetzt einen Monat lang wegen Bauarbeiten gesperrt. Örtliche Umleitungen sind für euch eingerichtet, umfahrt am

0: beachten, das Ganze. Es staut sich nämlich ordentlich.
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0: Und wenn ihr heute nicht so fotogen seid, dann solltet ihr langsamer fahren in Hadern in der Mitterfeld, Neubiberg, Haupt, Ramersdorf, Perlach in der Rosenheimer und Heinrich-Wieland und Trudering Bayuwandstraße. Hier sind 30 angesagt. Wo werden noch Fotos geknipst? Lasst es mich und die anderen gerne wissen, per WhatsApp oder auch durchklingeln. Beides geht unter der 93 3 93
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0: Heute war wirklich der allererste Tag, an dem ich nicht direkt wieder rückwärts aus der U-Bahn rausrennen wollte. Es war wirklich angenehm. Auch außerhalb der Öffis 25 Grad an der Spitze und tagsüber Sonnewolken im Wechsel. Nachts kann es dann hier und da ein bisschen tröpfeln. Sonst geht es die nächsten Tage genauso schön weiter bis zu 27 Grad.

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1: Wie plant man eigentlich ein Festival? Energy ist an, immer die besten neuen Hits. Wir haben mit Luis gesprochen. Du bist einer der Organisatoren vom Shifted Festival. Das findet vom 6. bis zum 9. August in Brandenburg statt. Und wir haben uns gefragt, wie fängt man eigentlich bei der Festivalplanung so an?
2: Sich erstmal selbst klar zu werden, ob das ist meine Vision von so einer Veranstaltung. Und dazu gehört, glaube ich, auch, sich zu fragen, okay, was für eine Musik, was für ein Publikum möchte ich auf meinem Event haben und wen möchte ich am meisten ansprechen. Und der zweite wirklich große Schritt ist, sich eine Location zu suchen. Weil ein Festival lebt mehr oder weniger von der Location, in der es stattfindet und auch von den Behörden, die einem wohlwollend ja, zur Seite stehen und das auch mit unterstützen. Nicht jeder Ort hat Bock darauf, dass da irgendwie, selbst wenn es nur 2 Tage sind, aber 24/7 die Mucke läuft.
1: Also finde ich alles schon mal sehr spannend, aber ich sage ehrlich, von der Planung halte ich mich lieber fern. Lieber Party machen, ihr bestimmt auch. 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
10: Leute, dieses Wetter heute.
11: Oh, verliebt!
10: Es ist ein Traum. Für mich könnte es genauso durchgehend weitergehen. Vielleicht noch einen Ticken wärmer, aber diese 37 Grad die letzte Woche, das war nichts. Heute ist es richtig angenehm. 25 Grad und dazu ein Wechsel aus Sonne und Wolken. Nachts kann es dann ab und zu mal tröpfeln und sonst geht es die nächsten Tage genauso schön sonnig weiter. Nehmt die Sonnenbrille mit bei 27 Grad. Da braucht es jetzt, finde ich, auch nicht unbedingt die Klimaanlage, auch wenn ihr aktuell ein bisschen länger braucht auf der A99er. Da hakt es an einigen Stellen. Genauso wie auf dem Mittleren Ring. Habt es auf dem Schirm, dass der Luise-Kieselbach-Tunnel jetzt für einen Monat wegen Bauarbeiten gesperrt ist. Ihr könnt es aber drum herum fahren. Es sind Umleitungen für euch eingerichtet. Und runter vom Gas müsst ihr vor allem...

0: In Hadern in der Mitterfeldstraße wird geblitzt. Neubiberg, Haupt, Ramersdorf, Rosenheimer und Heinrich-Wieland und Trudering-Bajuwandstraße in der Dreiskerzone. Staus, Blitzer, sonstige Meldungen. Wenn ihr noch was gesehen habt, gerne kurze WhatsApp schicken oder auch durchklingeln. Beides geht unter der 93.3 93.3.
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Wisst ihr, woher Energystar Peter Fox seinen Künstlernamen hat? Pierre ist sein bürgerlicher Name. Die deutsche Version davon ist Peter. Und Foxy ist sein Spitzname aufgrund seiner roten Haare. Und das zusammen ergibt dann Peter Fox. Und wir hören jetzt seinen Track Haus am See, Energies an, immer die besten neuen Hits.

0: Reality.
1: Die Berliner U-Bahn ist deutschlandweit bekannt. Immer für eine Überraschung gut, die meisten eklig, manche auch schöner. Zum Beispiel, wenn Chris du Sarandi da drinnen performt. Kann man öfter mal sehen, vor allem wenn man seinen Instagram-Content verfolgt. Jetzt hören wir seine Single Good Old Days, Energies an, immer die besten neuen Hits.

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15: Mit Selina Bank. Wer darf eigentlich die großen Bierzelte auf der Wiesn betreiben? Genau deswegen hatte ein Wirt schon mehrere Klagen eingereicht und im September geht's jetzt vor Gericht. Am 11. September, genau 8 Tage vor dem Start der diesjährigen Wiesn, verhandelt das Bayerische Oberste Landesgericht die Klage rund um die Vergabe der Wiesnzelte. Sollte das Gericht dem Kläger Recht geben, dann könnten unsere Zelte EU-weit ausgeschrieben werden. Für die Wiesn jetzt bleibt aber noch alles wie geplant, der Aufbau hat ja auch schon gestartet.
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16: Im Studio Silas Quiring. Die schwarz-rote Koalition will Deutschland mit neuen Reformen voranbringen. Union und SPD haben sich auf einen ganzen Katalog verständigt. Geplant ist unter anderem eine Reform der Einkommenssteuer. Sie soll die Menschen um 10 Milliarden Euro entlasten. Außerdem soll die telefonische Krankschreibung abgeschafft werden. Die Beschlüsse der Rentenkommission will man bis Ende des Jahres umsetzen. Kanzler Merz sagt, wir wollen Deutschland wieder flott kriegen. In Ludwigslust bei Schwerin hat die Feuerwehr am Morgen Patienten und Personal aus einem brennenden Krankenhaus gerettet. Für 2 Menschen kam allerdings jede Hilfe zu spät. Über 30 weitere wurden verletzt. Der Einsatz läuft aktuell noch. Die Hintergründe sind unklar. Während die Fußball-WM noch in vollem Gange ist, wird's jetzt aber auch schon mal mit Blick auf die Bundesliga interessant. Heute werden nämlich die Spielpläne veröffentlicht. Die zweite Bundesliga startet in diesem Jahr am 7. August, die erste 3 Wochen später am 28. August.
15: Verkehr. Ein bisschen mehr Zeit einplanen ist angesagt, wenn ihr auf der A99er unterwegs seid. Da stockt's an einigen Stellen, genauso wie auf dem Mittleren Ring. Der Luise-Kieselbach-Tunnel ist jetzt nämlich für einen Monat gesperrt wegen Bauarbeiten. Örtliche Umleitungen sind aber eingerichtet. Nehmt's die auch, weil es, ja, staut sich ordentlich.
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15: Es wird gleich zweimal teuer in Ramersdorf-Perlach, in der Rosenheimer und Heinrich-Wielands, Neubiberg, Haupt-Trudering, Bajuwan, Milbertshofen am Hart-Riesenfeld und Sendling in der Implerstraße. Hier sind 30 angesagt. Wenn ihr sagt, da fehlt noch was, Staus, Blitzer, sonstige Meldungen, dann gerne kurze WhatsApp schicken oder durchklingeln. Beides geht super easy unter der 93.3.
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15: Heute Morgen in den Spiegel geschaut und endlich mal keine Augenringe gesehen. Ich glaube, das war die erste erholsame Nacht seit fast

zwei Wochen. Es war so schön kühl, Leute. Die Wohnung hat auch abgekühlt. Oh, es ist ein Traum. Und auch heute wirklich sehr angenehme Temperaturen. 25 Grad und Sonne, Wolken im Mix. Nachts kann es dann mal kurz zwischendrin ein bisschen regnen. Und sonst geht es die nächsten Tage auch sonnig weiter bis zu 27 Grad.

0: Platz mit X, das war wohl wieder nix. 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Paar Tage vergangen schon, seitdem Deutschland gegen Paraguay geflogen ist. Aber die Stimmung, die ist immer noch mies. Die große Frage, die wir uns jetzt alle stellen, für wen verdammt nochmal sollten wir denn jetzt eigentlich sein? Und da haben wir mal die Energy Community gefragt, für wen seid ihr denn so?
1: Österreich jetzt noch.
2: Spanien noch drin, nehmen wir Spanien.
1: Frankreich, weil sie einfach die beste Mannschaft haben.
0: Spanien Storno, bei mir nur Allez les Bleus. Und auch egal, wie viel Hate ich dafür jetzt bekommen werde, ja? Schauen wir der Wahrheit ins Auge, wir werden Weltmeister.
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18: Nachdem es ja gestern so viel geregnet hat und eher Kaffee präsent war, könnt ihr heute wieder switchen zu Eiskaffee. Es ist richtig schön, ganz wie Sonne am Start bei 25 Grad. Nachts kann es dann hier und da nochmal tröpfeln und sonst geht es die nächsten Tage auch richtig schön weiter bis zu 27 Grad. Da kann man wieder ganz schön viel Eis essen, wichtig und richtig. Und auch wenn ihr gerade im Auto sitzt, vielleicht beim McDrive einfach rausfahren und einen McSunday holen. Für den Weg müsst ihr jetzt noch ein bisschen mehr Zeit einplanen. Es hakt auf der A99er rundherum. Genauso wie auf dem Mittleren Ring, vor allem beim Luise-Kieselbach-Tunnel, der ist nämlich gesperrt wegen Bauarbeiten. Örtliche Umleitungen sind eingerichtet, umfahrt sie am besten. Es staut sich nämlich ab der Tegernseer Landstraße und auch auf der A95 stadteinwärts. Beim Umfahren solltet ihr trotzdem nicht mehr aufs Gas drücken, es wird nämlich teuer. Und zwar in Sendlingen der Impler, Milbertshofen am Hart, Riesenfeld, Trudering, Bajuwan, Neubiberg, Haupt und Hadern, Mitterfeldstraße, hier sind 30 angesagt. Wenn ihr noch was gesehen habt, Staus oder Blitzer, gerne an die 93 3 93 3 eine WhatsApp schicken oder auch hier durchklingeln.
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1: Zu früh erwachsen werden. Fetter Erwartungsdruck. Wir alle kennen diese Struggles und Sky Newman hat die genommen und in den Track gepackt. Und nicht mit großem Geheul oder so, sondern mit richtig schöner Direktheit. Wir hören rein, Man of the House, Energy ist an, immer die besten neuen Hits.

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1: Donnerstagmittag, 12 Uhr, heute mit Mia Amani und gleich mit Flo, Leak It, in 10 Minuten ungefähr. Jetzt aber erstmal Miles Smith und Niall Horan mit Drive Safe.
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Was macht ihr, wenn euch jemand ein fettes Geheimnis erzählt? Die Girl Group Energy Stars Flow erzählen es direkt weiter. Zumindest laut ihrem neuen Songtitel, der heißt nämlich Leak It. Wir hören direkt rein. 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

0: Traumhochzeit des Jahres. Es geht natürlich um Energy Superstar Taylor Swift. 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
1: 100.000.
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13: Mit Selina Bank. Euer nächster Besuch im Freibad könnte ein bisschen teurer werden, zumindest wenn man sich Pommes gönnt. Laut einer Auswertung liegt München bei den Pommespreisen deutschlandweit ganz vorne. Besonders teuer ist es im Ungarerbad. Da kostet eine große Portion um die 7,50 Euro, die kleine so etwa 4,50 Euro. Im Vergleich zu anderen Städten ist es ordentlich. In manchen Freibädern in Deutschland gibt es die gleiche Portion für deutlich unter 4 Euro. Trotzdem scheint der Kiosk im Ungarerbad ganz gut anzukommen. Bewertungen sind hoch und die Portionen gelten immerhin als wirklich großzügig.
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14: Im Studio Silas Quiring. Die schwarz-rote Koalition will Deutschland mit neuen Reformen voranbringen. Union und SPD haben sich auf einen ganzen Katalog verständigt. Geplant ist unter anderem eine Reform der Einkommenssteuer. Sie soll die Menschen um 10 Milliarden Euro entlasten. Außerdem soll die telefonische Krankschreibung abgeschafft werden. Die Beschlüsse der Rentenkommission will man bis Ende des Jahres umsetzen. Kanzler Merz sagt, wir wollen Deutschland wieder flott kriegen. In Ludwigslust bei Schwerin hat die Feuerwehr am Morgen Patienten und Personal aus einem brennenden Krankenhaus gerettet. Für 2 Menschen kam allerdings jede Hilfe zu spät. Über 30 weitere wurden verletzt. Der Einsatz läuft aktuell noch. Die Hintergründe sind unklar. Während die Fußball-WM noch in vollem Gange ist, wird's jetzt aber auch schon mal mit Blick auf die Bundesliga interessant. Heute werden nämlich die Spielpläne veröffentlicht. Die zweite Bundesliga startet in diesem Jahr am 7. August, die erste 3 Wochen später am 28. August.
13: Hallo, liebe Autofahrer, ihr braucht ein bisschen mehr Nerven. Aktuell ist einiges los auf der A99er, da hakt es an einigen Stellen. Und auch auf dem Mittleren Ring, da ist der Luise-Kieselbach-Tunnel jetzt einen Monat lang wegen Bauarbeiten gesperrt. Örtliche Umleitungen sind für euch eingerichtet. Umfahrt's am besten das Ganze, es staut sich nämlich ordentlich.
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13: Und wenn ihr heute nicht so fotogen seid, dann solltet ihr langsamer fahren in Hadern in der Mitterfeld, Neubiberg, Haupt, Ramersdorf, Perlach in der Rosenheimer und Heinrich-Wieland und Trudering-Bajuwan-Straße. Hier sind 30 angesagt. Wo werden noch Fotos geknipst? Lasst es mich und die anderen gerne wissen per WhatsApp oder auch durchklingeln. Beides geht unter der 93.

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0: Heute war wirklich der allererste Tag, an dem ich nicht direkt wieder rückwärts aus der U-Bahn rausrennen wollte. Es war wirklich angenehm. Auch außerhalb der Öffis 25 Grad an der Spitze und tagsüber Sonnewolken im Wechsel. Nachts kann es dann hier und da ein bisschen tröpfeln. Sonst geht es die nächsten Tage genauso schön weiter bis zu 27 Grad.

wir haben schon Halbzeit? 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Kein Problem, die haben wir für euch.

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11: Leute, dieses Wetter heute.
12: Oh, verliebt!
11: Es ist ein Traum. Für mich könnte es genauso durchgehend weitergehen. Vielleicht noch einen Ticken wärmer, aber diese 37 Grad die letzte Woche, das war nichts. Heute ist es richtig angenehm. 25 Grad und dazu ein Wechsel aus Sonne und Wolken. Nachts kann es dann ab und zu mal tröpfeln und sonst geht es die nächsten Tage genauso schön sonnig weiter. Nehmt die Sonnenbrille mit bei 27 Grad. Da braucht es jetzt, finde ich, auch nicht unbedingt die Klimaanlage, auch wenn ihr aktuell ein bisschen länger braucht auf der A99er. Da hakt es an einigen Stellen. Genauso wie auf dem Mittleren Ring. Habt auf dem Schirm, dass der Luise-Kieselbach-Tunnel jetzt für

0: einen Monat wegen Bauarbeiten gesperrt ist. Ihr könnt aber drum herumfahren, es sind Umleitungen für euch eingerichtet. Und runter vom Gas müsst ihr vor allem in Hadern, in der Mitterfeldstraße wird geblitzt, Neubiberg, Haupt, Ramersdorf, Rosenheimer und Heinrich-Wieland und Trudering-Bajuwandstraße in der Dreiskerzone. Staus, Blitzer, sonstige Meldungen, wenn ihr noch was gesehen habt, gerne kurze WhatsApp schicken oder auch durchklingeln, beides geht unter der 93 3 93
1: 3. 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

eure Beziehung gerade nicht so läuft, dann müsst ihr eurer Liebe vielleicht einfach mal ein Denkmal bauen. Kommt nicht von mir, kommt von Wir sind Helden. Die liefern euch auch jetzt dazu die perfekte Bauanleitung zum Mitsingen. Hier ist Denkmal. 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
1: Donnerstag, 13 Uhr, heute mit mir Armani und ich habe gute Musik für euch am Start. In 10 Minuten hören wir Malik Harris mit Lie to Me, jetzt Milo mit My Lucky Day.

du hast überhaupt nicht zugenommen. Wirklich, gar nicht. Das steht dir super. Oder, klar, Mann, ich bin in 5 Minuten da, keine Sorge. Lügen tun wir alle, den ganzen Tag wie gedruckt. Und Malik Harris hat einen Song drüber geschrieben. Hier ist Lie to Me. 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
4: Mit Selina Bank. Leere Regale, ausverkaufte Stickerpacks und Tauschtreffen mit hunderten Fans. Unsere City hat das WM-Panini-Fieber gepackt. Viele Kioske berichten von Lieferengpässen. Teilweise sind die begehrten Bildchen kurz nach einer Lieferung schon wieder ausverkauft. Hier in München wurden jetzt sogar mehrere Tauschtreffen organisiert, bei denen sich bis zu 100 Fans getroffen haben, um ihre Alben zu füllen. Panini selbst spricht von einer außergewöhnlich hohen Nachfrage und betont, dass täglich neue Ware produziert und ausgeliefert wird. Also keine Sorge, falls euch noch
5: Goretzka
4: fehlt.
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6: Im Studio Silas Quiring. Die schwarz-rote Koalition drückt jetzt beim Thema Reformen aufs Tempo. Union und SPD wollen etwa kleine und mittlere Einkommen mit einer Steuerreform spürbar entlasten. Ein Durchschnittshaushalt soll laut Kanzler Merz 600 Euro weniger Steuern zahlen. Topverdiener sollen dagegen mehr zahlen. Außerdem soll künftig schon ab dem ersten Krankheitstag eine Krankmeldung nötig sein. Weitere Vorhaben: weniger Bürokratie für Unternehmen und strengere Regeln gegen Sozialmissbrauch. In Ludwigslust bei Schwerin hat heute Morgen ein Krankenhaus gebrannt. Zwei Menschen sind gestorben, über 30 wurden verletzt. Einsatzkräfte berichten von dramatischen Szenen. Menschen wurden teils in Betten und Rollstühlen aus dem Gebäude gebracht. Das Feuer war wohl in einem Patientenzimmer ausgebrochen. Fußballfans können schon mal grob die nächste Saison planen. Der Spielplan für die erste und zweite Liga ist veröffentlicht. Schon seit gestern war klar, dass die Bundesliga am 28. August mit dem Spiel Bayern München gegen Stuttgart startet.
4: Ein bisschen mehr Zeit einplanen ist angesagt, wenn ihr auf der A99er unterwegs seid. Da stockt's an einigen Stellen, genauso wie auf dem Mittleren Ring. Der Luise-Kieselbach-Tunnel ist jetzt nämlich für einen Monat gesperrt wegen Bauarbeiten. Örtliche Umleitungen sind aber eingerichtet. Nehmt sie auch, weil es, ja, staut sich ordentlich.
3: Blitzer.
4: Es wird gleich zweimal teuer in Ramersdorf-Perlach, in der Rosenheimer und Heinrich-Wielands. Neubiberg, Haupt, Trudering, Bajuwan, Milbertshofen.

0: am Harte Riesenfeld und Sendling in der Implerstraße. Hier sind 30 angesagt. Wenn ihr sagt, da fehlt noch was, Staus, Blitzer, sonstige Meldungen, dann gerne kurze WhatsApp schicken oder durchklingeln. Beides geht super easy unter der 93.3.
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0: Heute Morgen in den Spiegel geschaut und endlich mal keine Augenringe gesehen. Ich glaube, das war die erste erholsame Nacht seit fast 2 Wochen. Es war so schön kühl, Leute. Die Wohnung hat auch abgekühlt. Oh, es ist ein Traum. Und auch heute wirklich sehr angenehme Temperaturen. 25 Grad und Sonnewolken im Mix. Nachts kann es dann mal kurz zwischendrin ein bisschen regnen. Und sonst geht es die nächsten Tage auch sonnig weiter. Bis zu 27 Grad.

0: 5 Minuten Laufen am Tag soll glücklich machen. Also ich kenne da ein paar Leute, bei denen mich das wirklich glücklich machen würde, wenn die endlich mal das Laufen anfangen. 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Eine neue Studie besagt, wer im Bürojob festsitzt, soll einfach jede Stunde 5 Minuten spazieren gehen. Das soll angeblich die Laune heben, wach machen und glücklich stimmen. Und ich sage, wenn dieses 5 Minuten gehen wirklich so magisch ist, dann habe ich da einen fantastischen Vorschlag für unsere Jungs von der Fußballnationalmannschaft. Ich sag XXL Spaziergang Premium. Die Jungs stornieren ihre Flugtickets. Bei dem herzlosen und freudenlosen Fußball, den sie da abgeliefert haben, tut denen vielleicht ein kleiner Spaziergang quer über den Atlantik zurück in unsere schöne Heimat Deutschland vielleicht mal ganz gut.
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9: Nachdem es ja gestern so viel geregnet hat und eher Kaffee präsent war, könnt ihr heute wieder switchen zu Eiskaffee. Es ist richtig schön, ganz wie Sonne am Start bei 25 Grad. Nachts kann es dann hier und da nochmal tröpfeln und sonst geht es die nächsten Tage auch richtig schön weiter bis zu 27 Grad. Da kann man wieder ganz schön viel Eis essen, wichtig und richtig. Und auch wenn ihr gerade im Auto sitzt, vielleicht beim McDrive einfach rausfahren und einen McSunday holen. Für den Weg müsst ihr jetzt so ein bisschen mehr Zeit einplanen. Es hakt auf der A99er rundherum. Genauso wie auf dem Mittleren Ring, vor allem beim Luise-Kieselbach-Tunnel, der ist nämlich gesperrt wegen Bauarbeiten. Örtliche Umleitungen sind eingerichtet, umfahrt sie am besten. Es staut sich nämlich ab der Tegernseer Landstraße und auch auf der A95 stadteinwärts. Beim Umfahren solltet ihr trotzdem nicht mehr aufs Gas drücken, es wird nämlich teuer. Und zwar in Sendlingen der Impla, Milbertshofen am Hart, Riesenfeld, Trudering, Bajuwan, Neu-Biberg-Haupt und Hadern-Mitterfeldstraße, hier sind 30 angesagt. Wenn ihr noch was gesehen habt, Staus oder Blitzer, gerne an die 93 3 93 3 eine WhatsApp schicken oder auch hier durchklingeln.
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Energy Star Milo will bei der aktuellen Hitze den Winter zurückhaben und postet auf Insta einfach schon seine Weihnachtskonzerte. Kann man machen. Ich finde, so sieht Manifestation aus. Und jetzt hören wir in seine Musik rein. Hier ist Forever Young. 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
2: 14 Uhr Donnerstag, heute mit mir Armani und gute Musik habe ich natürlich dabei. Gracie Abrams, Hit the Wall, in 10 Minuten jetzt Bebe Rexha mit New Religion.
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Grüße an meinen Nachbarn, der heute früh um Punkt 8 Uhr der Meinung war, die Wand mit dem Hammer komplett neu zu gestalten. Ich war kurz davor, seine Tür einzutreten, aber ich glaube, ich weiß, was ihn dazu geritten hat. Er hat folgenden Track gehört. Hier ist Hit the Wall von Gracie Abrams. 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Okay.

0: die Traumhochzeit des Jahres. Es geht natürlich um Energy-Superstar Taylor Swift. Sie wird wohl aller Voraussicht nach morgen das Ja-Wort erteilen.
1: Vielleicht steht bei euch auch eine Hochzeit an, denn wir sind ja aktuell voll in der Hochzeitssaison. Jeder heiratet und was gebe ich denn als Geschenk oder wie viel Kohle gebe ich? 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
19: Mit Selina Bank. Achtung an alle Fußballfans, ihr könnt jetzt schon mal euren Kalender rausholen und andere Termine absagen. Der Spielplan für die neue Bundesliga-Saison ist nämlich da und der FC Bayern startet am 28. August mit dem Eröffnungsspiel gegen den VfB Stuttgart. Von großem Interesse ist natürlich auch der deutsche Klassiker. Für die Duelle zwischen Bayern und Borussia Dortmund wurde der 8. und 25. Spieltag angesetzt. Und am letzten Spieltag trifft der FC Bayern zu Hause auf Bayer Leverkusen. Laut Spielplan das letzte Bundesliga-Topspiel der Saison.
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16: Im Studio Silas.

0: schwierig. Die schwarz-rote Koalition macht bei den Reformen Nägel mit Köpfen. Unter anderem soll es bei der Einkommenssteuer Entlastungen geben. Laut Kanzler Merz rund 600 Euro pro Durchschnittshaushalt. Die telefonische Krankschreibung soll wegfallen und die Ergebnisse der Rentenkommission sollen bis Jahresende umgesetzt werden. In Ludwigslust bei Schwerin hat die Feuerwehr am Morgen Patienten und Personal aus einem brennenden Krankenhaus gerettet. Für zwei Menschen kam allerdings jede Hilfe zu spät. Über 30 weitere wurden außerdem verletzt. Ausgebrochen war das Feuer offenbar in einem Patientenzimmer. Liebe Eltern, lassen Sie Ihre Kinder heute bitte ein wenig länger aufbleiben. Mit dieser Bitte wendet sich Österreichs Bundespräsident Van der Bellen vor dem WM-16-Finale an die Bevölkerung. Österreich trifft ab 21 Uhr auf Europameister Spanien. Da könne man mal ein Auge zudrücken, so Van der Bellen. Für viele Fußballfans geht der Blick langsam auch wieder Richtung neue Bundesliga-Saison. Nachdem zuletzt einiges in Häppchen bekannt gegeben wurde, ist jetzt der komplette Spielplan raus. Ein Highlight ist sicher der Klassiker zwischen Bayern München und dem BVB. Das erste Duell steht Ende Oktober an.
1: Hallo, liebe Autofahrer, ihr braucht ein bisschen mehr Nerven. Aktuell ist einiges los auf der A99er, da hakt es an einigen Stellen. Und auch auf dem Mittleren Ring, da ist der Luise-Kieselbach-Tunnel jetzt einen Monat lang wegen Bauarbeiten gesperrt. Örtliche Umleitungen sind für euch eingerichtet. Umfahrt's am besten das Ganze, es staut sich nämlich ordentlich.
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1: Und wenn ihr heute nicht so fotogen seid, dann solltet ihr langsamer fahren in Hadern in der Mitterfeld, Neubiberg, Haupt, Ramersdorf, Perlach in der Rosenheimer und Heinrich-Wieland und Trudering, Bayouwandstraße. Hier sind 30 angesagt. Wo werden noch Fotos geknipst? Lasst es mich und die anderen gerne wissen per WhatsApp oder auch durchklingeln. Beides geht unter der 93 3 93
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1: Heute war wirklich der allererste Tag, an dem ich nicht direkt wieder rückwärts aus der U-Bahn rausrennen wollte. Es war wirklich angenehm. Auch außerhalb der Öffis 25 Grad an der Spitze und tagsüber Sonnewolken im Wechsel. Nachts kann es dann hier und da ein bisschen tröpfeln. Sonst geht es die nächsten Tage genauso schön weiter bis zu 27 Grad.

0: Minuten Laufen am Tag soll glücklich machen. Also ich kenne da ein paar Leute, bei denen mich das wirklich glücklich machen würde, wenn die endlich mal das Laufen anfangen. 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Eine neue Studie besagt, wer im Bürojob festsitzt, soll einfach jede Stunde 5 Minuten spazieren gehen. Das soll angeblich die Laune heben, wach machen und glücklich stimmen. Und ich sage, wenn dieses 5 Minuten gehen wirklich so magisch ist, dann habe ich da einen fantastischen Vorschlag für unsere Jungs von der Fußballnationalmannschaft. Ich sag XXL Spaziergang Premium. Die Jungs stornieren ihre Flugtickets. Bei dem herzlosen und freudenlosen Fußball, den sie da abgeliefert haben, tut denen vielleicht ein kleiner Spaziergang quer über den Atlantik zurück in unsere schöne Heimat Deutschland vielleicht mal ganz gut.
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19: Leute, dieses Wetter heute.
20: Oh, verliebt!
19: Es ist ein Traum. Für mich könnte es genauso durchgehend weitergehen. Vielleicht noch einen Ticken wärmer. Aber diese 37 Grad die letzte Woche, das war nichts. Heute ist es richtig angenehm. 25 Grad und dazu ein Wechsel aus Sonne und Wolken. Nachts kann es dann ab und zu mal tröpfeln. Und sonst geht es die nächsten Tage genauso schön sonnig weiter. Nehmt die Sonnenbrille mit bei 27 Grad. Da braucht es jetzt, finde ich, auch nicht unbedingt die Klimaanlage. Auch wenn ihr aktuell ein bisschen länger braucht auf der A99, da hakt es an einigen Stellen. Genauso wie auf dem Mittleren Ring. Habt auf dem Schirm, dass der Luise-Kieselbach-Tunnel jetzt für einen Monat wegen Bauarbeiten gesperrt ist. Ihr könnt es aber drum herumfahren. Es sind Umleitungen für euch eingerichtet. Und runter vom Gas müsst ihr vor allem in Hadern. In der Mitterfeldstraße wird geblitzt. Neubiberg, Haupt, Ramersdorf, Rosenheimer und Heinrich-Wieland. Und Trudering-Bajuwan-Straße in der Dreiskerzone. Staus, Blitzer, sonstige Meldungen. Wenn ihr noch was gesehen habt, gerne kurze WhatsApp schicken oder auch durchklingeln. Beides geht unter der 93 3 93 3.
1: Macht euch bereit. Es geht wieder los.

Leute, beim nächsten Track ist Mitsingen angesagt. Mir egal, ob ihr den Text versteht, ob ihr den Text könnt oder auch nicht. Kauderwelsch wird komplett akzeptiert, aber Mitsingen ist Pflicht. Hier ist Désenchanté von Kate Ryan. 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Na schön.

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2: Morgen wird sie sich wohl das Ja-Wort geben mit Travis Kelce. Taylor Swift, die hörte gleich mit I Know It, I Knew It. Jetzt erstmal Harrison. 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

schönen, chilligen Nachmittag wünsche ich euch. Morgen werden sie sich das Ja-Wort geben. Taylor Swift und Travis Kelce. Das Ganze wird im Madison Square Garden stattfinden. Und es werden auf jeden Fall hochrangige Gäste erwartet. Selena Gomez und Ed Sheeran sind wohl mit dabei. Und hier ist Taylor Swift bei Energy. 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
1: Die Traumhochzeit des Jahres. Es geht natürlich um Energy-Superstar Taylor Swift. Sie wird wohl aller Voraussicht nach morgen das Ja-Wort erteilen.
2: Vielleicht steht bei euch auch eine Hochzeit an, denn wir sind ja aktuell voll in der Hochzeitssaison. Jeder heiratet und was gebe ich denn als Geschenk oder wie viel Kohle gebe ich denn? Das weiß Linda Kaiser.

0: Sie ist nämlich Knigge-Expertin.
1: Ja, auf jeden Fall ist es auch in Ordnung, einen kleineren Betrag zu schenken, insbesondere wenn man vielleicht selber auch nicht so finanziell gut aufgestellt ist.
2: Mhm. Und jetzt wieder auf die Taylor Swift-Hochzeit zurückzukommen. Was ist dann ein kleiner Betrag unter diesen ganzen Prominenten, die da kommen werden?
0: 100.000.
2: 100.000.
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18: Mit Selina Bank. Euer nächster Besuch im Freibad könnte ein bisschen teurer werden, zumindest wenn man sich Pommes gönnt. Laut einer Auswertung liegt München bei den Pommespreisen deutschlandweit ganz vorne. Besonders teuer ist es im Ungarerbad. Da kostet eine große Portion um die 7,50 Euro, die kleine so etwa 4,50 Euro. Im Vergleich zu anderen Städten ist es ordentlich. In manchen Freibädern in Deutschland gibt es die gleiche Portion für deutlich unter 4 Euro. Trotzdem scheint der Kiosk im Ungarerbad ganz gut anzukommen. Bewertungen sind hoch und die Portionen gelten immerhin als wirklich großzügig.
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19: Mit Lisa Schwarzkopf. Guten Tag. Die Bundesregierung hat ein umfassendes Reformpaket beschlossen. Mit einer Steuerreform wollen Union und SPD vor allem kleine und mittlere Einkommen entlasten. Ein Durchschnittshaushalt soll so rund 600 Euro im Jahr sparen. Außerdem soll künftig schon ab dem ersten Krankheitstag eine Krankmeldung nötig sein. In Ludwigslust bei Schwerin hat die Feuerwehr am Morgen Patienten und Personal

0: Mal aus einem brennenden Krankenhaus gerettet. Für zwei Menschen kam allerdings jede Hilfe zu spät. Ausgebrochen war das Feuer offenbar in einem Patientenzimmer. Meilenstein für die europäische Industrie. Der Chipriese Infineon hat in Dresden eine neue Fabrik eröffnet. Durch die soll Europa unabhängiger werden von Asien und den USA. 5 Milliarden Euro sind in das Megaprojekt geflossen. Knapp 1 Milliarde hat der Staat zugeschossen. Für viele Fußballfans geht der Blick langsam auch wieder Richtung neue Bundesliga-Saison. Nachdem zuletzt einiges in Häppchen bekannt gegeben wurde, ist jetzt der komplette Spielplan raus. Ein Highlight ist sicher der Klassiker zwischen Bayern München und dem BVB. Das erste Duell steht Ende Oktober an.
1: Verkehr. Servus München, auf der B301 Freising bei den Schlüterhallen bis Hallbergmoos. Hier staut es sich total. Danke Osan fürs Anrufen. 6 Kilometer Stau auf der A8 Salzburg Richtung München zwischen Fraßdorf und Rosenheim. A92 Deggendorf Richtung München zwischen Altdorf und Landshut West. Hier sind 2 Spuren wegen Markierungsarbeiten gesperrt. Hier staut es sich. Dann auf dem Ring zwischen Heckenstaller Straße und der A96 in Sendling Stop and Go. Insgesamt ist der Ring mal wieder zu. Wir kennen's alle.
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1: Marie, danke schön fürs WhatsAppen. Berg am Leim, Heinrich-Wieland-Straße wird geblitzt. Heidhausen-Orleans-Straße, 30er-Zone und in Sendling auf der Implerstraße. Da wird ständig geblitzt. Da müsst ihr wirklich aufpassen. Seht ihr noch einen? Dann ruft durch 089 93 3 93
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1: Jetzt finde ich es nicht zu kalt, nicht zu heiß, einfach nur perfekt. Aktuell 26 Grad, morgen 24 Grad in der Spitze. Es bleibt sonnig das komplette Wochenende. Könnt ihr einfach nur an den See, ihr könnt einfach nur planschen, ihr könnt Eis essen, ihr könnt an der Isar spazieren und so weiter und so fort. Jetzt für euch Olivia Dien.

0: Schönen Donnerstag, ihr seid bei Energy mit den besten an Hits.
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0: Das Wetter am Wochenende wird bombastisch und was ich mir unbedingt vorgenommen habe, ich will auf jeden Fall ein großes Picknick machen mit Tomate, Mozzarella, mit Melone, mit Erdbeeren, mit vielleicht irgendwie selbstgemachter Limonade und dann heißt es einfach nur abhängen am Strand mit dieser Musik.

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3: Jetzt für euch eine kurze Pause, dann Purple Disco Machine und aus This mit Beat of Your Heart in den 10 Hits am Stück.
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3: So, ihr Lieben, wir schon auf die B301 Freising bei den Schlüterhallen bis Hallbergmoos. Hier Stop and Go. Ein toter Fuchs auf der Fahrbahn auf der A92 Deggendorf Richtung München zwischen Moosburg Süd und Erding. Dann 6 Kilometer Stau auf der A8 Salzburg Richtung München zwischen Fraßdorf und Rosenheim. Ein großer Unfall auf der mittleren Spur auf der A9 Nürnberg Richtung München zwischen Pfaffenhofen und Allershausen. Viel los auf dem Ring, vor allem zwischen Heckenstaller Straße und der A96 in Sendling.
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3: Lena, danke schön fürs Anrufen. Berg am Leim, Heinrich-Wieland-Straße wird geblitzt. In Heidhausen, Orleans-Straße und in Sendling-Impler-Straße, 30er-Zone. Danke, Maggi. Seht ihr was? Einfach easy durchrufen. 089-393-393.
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3: Ich liebe das Wetter. Ja, es ist einfach perfekt von den Temperaturen. Aktuell 26 Grad, morgen 24 Grad mit Sonnenschein. Also auf jeden Fall die Mittagspause auch morgen draußen verbringen. Und am Samstag und Sonntag perfektes Badewetter.

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Das ist heute losgegangen. Da könnt ihr euch durchprobieren durch Kreativangebote, Zukunftstechnologien. Mit dabei sind Workshops zu Gaming, KI und Roboter, die sich sogar gegenseitig battlen. Total cool. Für mehr Infos lest einfach nach auf energy.de.

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1: So schön, dass ihr mit dabei seid. Wir sind mittendrin in den 10 Hits am Stück.
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1: Gleich für euren Nachmittag, Fastboy mit Beautiful Life. Jetzt erstmal Fever Dream. Hier ist Alex Warren.

17. Juli sind sie auf der Bühne vom Perukaville am Airport Weser und ihr könnt immer noch mit dabei sein bei Fastboy. Da seht ihr sie. Boah, hier sind sie mit Beautiful Life bei Energy immer die besten und Hits. Und wir haben noch viele, viele coole Festivals. Klickt euch einfach rein in die neue Energy App.

Nice, dass ihr mit am Start seid. Hier ist Energy. Immer mehr Leute bei uns in Deutschland gehen auf Festivals. Yes. Laut einer YouGov-Umfrage sind es über die vergangenen 2

0: Jahre immer ein bisschen mehr geworden.
1: Jetzt im Juni haben 21% gesagt, sie waren im vergangenen Jahr auf einem Festival. Also der Trend geht immer weiter nach oben.
0: Ja, sehr schön. 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
0: Jetzt eine kurze Pause, dann ein News-Update und im Anschluss super viel Musik.
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0: Mit Selina Bank.
17: Achtung an alle Fußballfans, ihr könnt jetzt schon mal euren Kalender rausholen und andere Termine absagen. Der Spielplan für die neue Bundesliga-Saison ist nämlich da und der FC Bayern startet am 28. August mit dem Eröffnungsspiel gegen den VfB Stuttgart. Von großem Interesse ist natürlich auch der deutsche Klassiker. Für die Duelle zwischen Bayern und Borussia Dortmund wurde der 8. und 25. Spieltag angesetzt. Und am letzten Spieltag trifft der FC Bayern zu Hause auf Bayer Leverkusen. Laut Spielplan das letzte Bundesliga-Topspiel der Saison.

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1: Mit Lisa Schwarzkopf. Guten Tag. Die schwarz-rote Koalition macht bei den Reformen Nägel mit Köpfen. Unter anderem soll es bei der Einkommenssteuer Entlastungen geben. Laut Kanzler Merz rund 600 Euro pro Durchschnittshaushalt. Die telefonische Krankschreibung soll wegfallen und die Ergebnisse der Rentenkommission sollen bis Jahresende umgesetzt werden. In Ludwigslust bei Schwerin hat heute Morgen ein Krankenhaus gebrannt. Zwei Menschen sind dabei gestorben. Einsatzkräfte berichten von dramatischen Szenen. Menschen wurden teils in Betten und Rollstühlen aus dem Gebäude gebracht. Das Feuer war wohl in einem Patientenzimmer ausgebrochen. In der Ukraine hat Russland eine der heftigsten Angriffswellen seit Kriegsbeginn gestartet. Mehrere Städte wurden zur Zielscheibe, mindestens 17 Menschen sind gestorben, Dutzende wurden verletzt. Getroffen wurden vor allem Wohngebiete, heißt es aus Kiew. Liebe Eltern, lassen Sie Ihre Kinder heute bitte ein wenig länger aufbleiben. Mit dieser Bitte wendet sich Österreichs Bundespräsident Van der Bellen vor dem WM-16-Finale an sein Land. Österreich trifft ab 21 Uhr auf Europameister Spanien. Da könne man mal ein Auge zudrücken, so Van der Bellen.
2: Verkehr. So, ihr Lieben, wir schauen direkt auf die B301 Freising bei den Schlüterhallen bis Hallbergmoos. Hier Stop and Go. Vorsicht, A92 Deggendorf Richtung München zwischen Moosburg Süd und Erding. Ein toter Fuchs auf der Fahrbahn. Dann 13 Kilometer Stop and Go auf der A8 München Richtung Salzburg zwischen Irschenberg und Rohrdorf. Dann ein großer Unfall auf der A9 Nürnberg Richtung München zwischen Pfaffenhofen und Allershausen. A8 München Richtung Salzburg zwischen Rosenheim West und Dreieck Inntal. Hier Stop and Go. 7 Kilometer Stau auf der A8 Salzburg Richtung München zwischen Fraßdorf und Rosenheim. 10 Kilometer Stau, A99 Westumfahrung Richtung Lindau zwischen Fröttmenning Nord und Dreieck Allach. Dann auf dem Ring zwischen Heckenstaller Tunnel und der A96 in Sendling ist viel los. Insgesamt ist der Ring wie immer zu. Wir kennen's alle.
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2: Franzi, danke schön fürs Anrufen. Heinrich-Wieland-Straße wird geblitzt und zwar in Berg am Laim, Heidhausen, Orléans-Straße, 30er-Zone und in Zettling, Impler-Straße. Kommt irgendwas dazu? Dann ruft durch 089 93 3 93
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2: Voll angenehm ist es heute. Aktuell ist 26 Grad, morgen 24 Grad mit einem Mix aus Sonne und Wolken und das komplette Wochenende wird es richtig schön. Und gleich schicke ich euch kostenlos zu Minions and Monsters. Aber jetzt erstmal Milo, My Lucky Day bei Energy über die besten Hits. Hier ist eure Sunny.

0: Jetzt geht es ins Kino und zwar for free. Ihr seid bei Energy mit den besten und Hits.
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0: Es ist soweit, Leute. Die Minions sind zurück und dieses Mal bekommen sie es mit Monstern zu tun. Klingt auf jeden Fall nach völligem Chaos, ist es wahrscheinlich auch. Paul, erzähl uns, was erwartet uns in dem Film?
2: Vor allem genau das, was Fans der Reihe lieben. Jede Menge Chaos, verrückte Ideen und natürlich die Minions, die sich mal wieder in eine Situation manövrieren, die komplett außer Kontrolle gerät. Diesmal verschlägt es die kleinen gelben Chaoten in eine Welt voller Monster, in der

0: sie sich nicht nur mit neuen Kreaturen, sondern auch mit ihren eigenen, eher fragwürdigen Problemlösungsstrategien auseinandersetzen müssen. Der Film setzt dabei wieder auf rasantes Tempo, viele visuelle Gags und jede Menge Anspielungen, die auch Erwachsene zum Lachen bringen. Minions and Monsters erfindet die Reihe nicht neu, muss es aber auch gar nicht. Wer die Minions mag, der bekommt hier genau das, was er erwartet. Buntes, verrücktes und ziemlich unterhaltsames Familienkino. Und genau deswegen ist es auch meine Empfehlung für diese Woche.
1: Ich will den Film sehen und ihr vielleicht auch for free, dann ruft jetzt durch 089 93 3 93 3. Es geht in den Malteser Filmpalast.
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1: So, ihr Lieben, wir schauen auf die A8 München Richtung Salzburg zwischen Rosenheim und Rohrdorf. Ein großer Unfall, hier ist der Standstreifen blockiert. Ein Unfall auf der A92 München in Richtung Deggendorf am Kreuz Deggendorf in der Überleitung zur A3 Richtung Passau. Dann sind Schutzplankenerneuerungen auf der rechten Spur auf der A95 München Richtung Garmisch-Partenkirchen zwischen Schäftlarn und Raststätte-Höhenrhein. Hier staut es sich. A99 Westumfahrung Richtung Lindau zwischen Fröttmenning-Nord und Dreieck-Allach ist sehr viel los. 3 Kilometer Stop-and-Go auf der B471, Garching Richtung Fürstenfeldbruck, zwischen Oberschleißheim und Karlsfeld und viel, viel los auf dem Ring.
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1: Carina, danke schön fürs Anrufen. Es wird geblitzt und zwar einmal Berg am Leim, Heinrich-Wieland-Straße. Danke Leonie fürs Durchfunken, Heidhausen-Orleans-Straße, 30er-Zone und auf der Implerstraße, 30er-Zone in Sendling, bitte runter vom Gas. Seht ihr was, ruft durch 089 93 3 93
2: 3. 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
1: Im Moment ist es wolkig bei uns in der City. Ja, von den Temperaturen heute richtig, richtig gut. Aktuell 26 Grad, morgen 24 Grad und am Wochenende wird einfach perfektes Wetter, um zu baden. Ich freue mich und Eis essen natürlich auch.
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Immer noch voll am Laufen, das Filmfest bei uns in der City, dann das Festival der Zukunft seit heute oder ab übermorgen, das Magdalenenfest. 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
0: Chris the Serendi habe ich gleich mit Good Old Days. Habe jetzt erstmal BTS, hier ist Swim.

Die guten alten Tage waren einfach fantastisch, sagt auf jeden Fall Chris Sarandi, als er mit 13 Jahren schon angefangen hat, in Pubs zu spielen. Finde ich sehr krass. Hier ist er mit Good Old Days bei Energy, immer die besten und Hits. So schön, dass ihr mit dabei seid. Hier ist eure Sunny.

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19: Mit Selina Bank. Wer darf eigentlich die großen Bierzelte auf der Wiesn betreiben? Genau deswegen hatte ein Wirt schon mehrere Klagen eingereicht und im September geht's jetzt vor Gericht. Am 11. September, genau 8 Tage vor dem Start der diesjährigen Wiesn, verhandelt das Bayerische Oberste Landesgericht die Klage rund um die Vergabe der Wiesnzelte. Sollte das Gericht dem Kläger Recht geben, dann könnten unsere Zelte EU-weit ausgeschrieben werden. Für die Wiesn jetzt bleibt aber noch alles wie geplant. Der Aufbau hat ja auch schon gestartet.
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13: Mit Lisa Schwarzkopf. Guten Tag. Die Bundesregierung hat ein umfassendes Reformpaket beschlossen. Mit einer Steuerreform wollen Union und SPD vor allem kleine und mittlere Einkommen entlasten. Ein Durchschnittshaushalt soll so rund 600 Euro im Jahr sparen. Außerdem soll künftig schon ab dem ersten Krankheitstag eine Krankmeldung nötig sein. Europa will unabhängiger werden von Asien und

0: den USA. Und Dresden soll dabei helfen. Dort ist jetzt eine neue Hightech-Chipfabrik von Infineon eröffnet worden. Ein Meilenstein für ein technologisch souveränes Europa, sagt der Boss des Chip-Riesen. 5 Milliarden Euro wurden investiert. 8 Tage nach dem katastrophalen Erdbeben in Venezuela haben Rettungskräfte einen Mann lebend aus den Trümmern gerettet. Das Rettungsteam holte den Mann aus einem eingestürzten Gebäude. Bei den Beben vor mehr als einer Woche sind bisher fast 2.300 Menschen gestorben. Zehntausende werden weiter vermisst. Das Aus von Julian Nagelsmann steht offenbar kurz bevor. Laut Bild sollen die DFB-Bosse bei einem Spitzentreffen heute Vormittag dem Bundestrainer einen Rücktritt nahegelegt haben. Spätestens bis Anfang nächster Woche soll wohl eine Entscheidung fallen.
1: Wir schauen auf die A8 Salzburg in Richtung München zwischen Fraßdorf und Rosenheim. 8 Kilometer Stau. Der Standstreifen ist blockiert auf der A8 München Richtung Salzburg zwischen Rosenheim und Rohrdorf. A8 München Richtung Stuttgart zwischen Dasing und Friedberg in beiden Richtungen. Personen auf der Fahrbahn. A8 München Richtung Salzburg zwischen Irschenberg und Rohrdorf. 14 Kilometer Stau. Dort gab es einen Unfall. A92 München Richtung Deggendorf am Kreuz Deggendorf in der Überleitung zur A3 Richtung Passau. Ein großer Unfall auch hier. Hier staut es sich. A99 Westumfahrung Richtung Lindau zwischen Freudmanning Nord und Dreieck-Allach Stau. 3 Kilometer Stop and Go auf der B471 Garching Richtung Fürstenfeldbruck zwischen Oberschleißheim und Karlsfeld und viel, viel los auf dem Ring.
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1: Pablo, danke schön fürs Anrufen. Heinrich-Wieland-Straße wird geblitzt, außerdem auf der Orleans- und Implerstraße. Seht ihr was? Ruft durch 089 93 93 3.
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1: Ich will mal wieder Inlineskaten, Leute. Da mache ich so ein Olli und so. So Kunststücke. Aktuell 26 Grad. Das ist super schön bei uns in der City. Morgen 24 Grad mit einem Wechsel aus Sonne und Wolken. Und am Samstag und Sonntag könnt ihr ganz viel Vitamin D tanken bei 25 Grad. Und es bleibt sonnig. Jetzt für euch Dermot Kennedy. Hier ist Funeral bei Energy immer die besten und Hits. Servus.

die besten und jetzt gibt's bei uns bei Energy. So viele coole Events zurzeit bei uns in der City. Beispielsweise noch bis zum 5. Juli das Filmfest. Da sind ganz viele Stars bei uns in der City. Dann 130 Filme aus 56 verschiedenen Ländern werden gezeigt. Und natürlich die ganze Filmprominenz, die über den roten Teppich schreitet. Total cool. Dann seit heute am Laufen das Festival der Zukunft. Da könnt ihr auf jeden Fall die ganzen Kreativangebote mit der Family wahrnehmen.

0: Zukunftstechnologien werden euch vermittelt. Mit dabei sind Workshops zu Gaming, zu KI und Roboter, die sich sogar gegenseitig betteln. Dann, voll cool, übermorgen das Magdalenenfest. Da könnt ihr direkt euch ins Dirndl und in die Lederhosen schwingen und dann heißt es natürlich ab zum Schlemmen. Ja, es gibt natürlich wieder ganz viel, oh, mir fließt jetzt schon das Wasser im Mund zusammen, Schokofrüchte, Zuckerwatte, ganz viel Deftiges, ihr könnt Fahrgeschäfte fahren und so weiter und so fort. 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
0: Verkehr. Habt auf dem Schirm, der Luise-Kieselbach-Tunnel ist im Moment gesperrt. Auf dem Ring, da geht's zu, erstaut sich.
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0: Ja, danke schön fürs Anrufen. Jana, Berg am Leim, Heinrich-Wiedern-Straße wird geblitzt. In Sättling-Impler-Straße 30er-Zone und Orléans-Straße 30er-Zone. Danke Kevin. Seht ihr was? Einfach anrufen 089 93 3 93 3.
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0: Spazieren gehen an der Isar mit einem kühlen Drink in der Hand. Mein Tipp für heute Abend, es ist sowas von angenehm von den Temperaturen. Morgen 24 Grad mit Sonnenschein, so auch am Samstag oder am Sonntag. Am Samstag über 25 Grad.
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Was für ein Hammerwetter bei uns in der City. 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Hier ist Sky Newman, Man of the House bei Energy.

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0: Hallo, hört ihr gleich mit ihrer neuen Nummer Leak It. Jetzt erstmal Jiste, hier ist Turn the Lights Off.

Hits in den Feierabend mit drei Power Girls. Die hört ihr jetzt. Hier sind Flo mit Leak It. Bei Energy immer die besten und Hits. 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
11: Mit Selina Bank. Achtung an alle Fußballfans, ihr könnt jetzt schon mal euren Kalender rausholen und andere Termine absagen. Der Spielplan für die neue Bundesliga-Saison ist nämlich da und der FC Bayern startet am 28. August mit dem Eröffnungsspiel gegen den VfB Stuttgart. Von großem Interesse ist natürlich auch der deutsche Klassiker für die Duelle zwischen Bayern und Borussia Dortmund, wurde der 8. und 25. Spieltag angesetzt. Und am letzten Spieltag trifft der FC Bayern zu Hause auf Bayer Leverkusen, laut Spielplan das letzte Bundesliga-Topspiel der Saison.
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12: Mit Lisa Schwarzkopf. Guten Abend. Die geplanten Regelverschärfungen bei Krankschreibungen bringen Ärzte und Gewerkschaften auf die Barrikaden. Union und SPD wollen die telefonische Krankschreibung abschaffen und eine Attestpflicht ab dem ersten Tag. Hausärzte fürchten Überlastung. Gewerkschaften sprechen von einer Misstrauenskultur. Auch die angekündigte Steuerreform von Schwarz-Rot bleibt für die Opposition und den Bund der Steuerzahler hinter den Erwartungen zurück. Da ist von einer nur unwesentlichen Entlastung die Rede. Der geplante Abbau von Bürokratie stößt dagegen überwiegend auf Zustimmung. Verdi ruft die Beschäftigten im Handel morgen in ganz Deutschland zum Streik auf. Die Gewerkschaft will Druck in den laufenden Tarifverhandlungen machen. Da hat es schon mehrere Warnstreiks gegeben, meist ohne größere Einschränkungen für Kunden. Fußballfans können schon mal grob die nächste Saison planen. Der Spielplan für die erste und zweite Liga ist veröffentlicht. Schon seit gestern war klar, dass die Bundesliga am 28. August mit dem Spiel Bayern München Stuttgart startet.

0: Verkehr.
1: Habt auf dem Schirm, der Luise-Kieselbach-Tunnel ist im Moment gesperrt. Auf dem Ring ist ordentlich was los. Stop and go.
0: Blitzer.
1: Heiko, danke schön fürs Anrufen. Implerstraße, 30er-Zone in Sendling wird geblitzt. In Heidhausen, Orleansstraße, 30er-Zone und Heinrich-Wieland-Straße. Danke, Pauli. Kommt irgendwas dazu? Greift zum Hörer, ruft durch 089 93 93 3.
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1: Angenehme Temperaturen bei uns in der City. Mein Tipp für heute Abend, Eis essen gehen. Schokoladeneis, meine Lieblingssorte. Morgen ein Mix aus Sonne und Wolken bei 24 Grad. Und auch am Samstag und Sonntag bleibt es trocken und warm. Jetzt für euch Somber Homebreaker bei Energy mit die besten Hits.

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3: Verkehr. Super viel los auf der Donnersberger Brücke. Unterring ist wie immer zu. Es staut sich.
4: Blitzer.
3: Tina, danke schön fürs Melden. In Sendling wird geblitzt. Auf der Imblerstraße, 30er-Zone, Orleansstraße, 30er-Zone, Heidhausen und Berg am Leim, Heinrich-Wieland-Straße. Danke Severin. Seht ihr was? Ruft durch 089 93 3 93 3 oder schickt eine WhatsApp rein ins Studio.
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3: Ja, angenehme Temperaturen heute. Morgen 24 Grad. Ja, mit einem Wechsel aus Sonne und Wolken. Die Mittagspause könnt ihr auf jeden Fall draußen verbringen, weil es trocken bleibt. Und am Samstag und Sonntag perfektes Wanderwetter. Oder wer einfach nur schwimmen gehen will, ab an die Badeseen.
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0: Was Milos Kraftort ist, das verrate ich euch gleich. Da hört ihn auch mit Forever Young. Jetzt erstmal Leonie.

Jeder von uns hat einen sogenannten Kraftort. Bei mir ist es definitiv die Natur, die Berge, die Seen, bei ihm auch. Ich rede von Milo. Hier ist er mit Forever Young bei Energy. 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Rein geht's in den Feierabend. Hier ist eure Sunny.

0: Afterlife. 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
15: Mit Selina Bank. Euer nächster Besuch im Freibad könnte ein bisschen teurer werden, zumindest wenn man sich Pommes gönnt. Laut einer Auswertung liegt München bei den Pommespreisen deutschlandweit ganz vorne. Besonders teuer ist es im Ungarerbad. Da kostet eine große Portion um die 7,50 Euro, die kleine so etwa 4,50 Euro.

0: Im Vergleich zu anderen Städten ist es ordentlich. In manchen Freibädern in Deutschland gibt es die gleiche Portion für deutlich unter 4 Euro. Trotzdem scheint der Kiosk im Ungarabad ganz gut anzukommen. Bewertungen sind hoch und die Portionen gelten immerhin als wirklich großzügig.
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2: Mit Lisa Schwarzkopf. Guten Abend. Ärztevertreter laufen Sturm gegen die Pläne der Bundesregierung für die Krankschreibung. Union und SPD wollen eine verpflichtende Krankschreibung ab dem ersten Tag und die telefonische Krankschreibung abschaffen. Das wird für eine Überlastung der Praxen sorgen, heißt es etwa vom Hausärzteverband. In Ludwigslust bei Schwerin hat heute Morgen ein Krankenhaus gebrannt. 2 Menschen sind dabei gestorben. Einsatzkräfte berichten von dramatischen Szenen. Menschen wurden teils in Betten und Rollstühlen aus dem Gebäude gebracht. Das Feuer war wohl in einem Patientenzimmer ausgebrochen. Kindliche Sexpuppen bleiben in Deutschland verboten. Das Bundesverfassungsgericht hat die Beschwerde von 2 Männern abgewiesen. Sie sahen sich in ihrem Persönlichkeitsrecht verletzt. Damit bleibt es strafbar, Sexpuppen mit kindlichen Zügen zu kaufen, verkaufen oder zu besitzen. Unsere Nachbarn Österreich und Schweiz müssen bei der Fußball-WM im 16. Finale ran. Am Abend bekommen es die Österreicher mit Europameister Spanien zu tun. Die Schweiz trifft früh am Morgen auf Algerien. Außerdem gibt's den Kracher Portugal gegen Kroatien.
3: Verkehr. Super viel los auf der Donnersberger Brücke und der Ring ist wie immer zu. Stop and go.
4: Blitzer.
3: Leon, danke schön fürs Anrufen. Implerstraße 30er Zone in Sendling wird geblitzt. Orleansstraße 30er Zone Heidhausen und Berg am Leim Heinrich-Wieland-Straße. Danke, Adrian. Seht ihr was? Ruft durch. 089 93 3 93
4: 3. 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
3: Das Wetter von heute super angenehm. Morgen dann ein Mix aus Sonne und Wolken bei 24 Grad. Es bleibt auf jeden Fall trocken, auch am Wochenende bei 25 Grad und Sonnenschein. Jetzt vor euren Feierabend, Kaigo und Khalid. Hier ist Save My Love bei Energy. Immer die besten an Hits.

0: Oh, cool, dass ihr mit dabei seid. Ihr seid bei Energy mit den besten und Hits.
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0: Habt auf dem Schirm, der Luise-Kieselbach-Tunnel ist im Moment gesperrt. Auf dem Ring, da geht's zu, er staut sich.
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0: Ja, danke schön fürs Anrufen. Jana, Berg am Leim, Heinrich-Wiedern-Straße wird geblitzt. In Sättling, Implerstraße, 30er-Zone und Orléans-Straße, 30er-Zone. Danke, Kevin. Seht ihr was? Einfach anrufen 089-393-393.
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0: Spazieren gehen an der Isar mit einem kühlen Drink in der Hand. Mein Tipp für heute Abend, es ist sowas von angenehm von den Temperaturen. Morgen 24 Grad mit Sonnenschein, so auch am Samstag oder am Sonntag. Am Samstag über 25 Grad.
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Donnerstagabend hier bei Energy, an dem wir uns noch der Gesundheit von Harry Styles erfreuen. Wäre wirklich fast letzte Woche verstorben auf offener Bühne in Wembley, hat sich verschluckt, lag auf dem Boden und meine Kollegin Valentina war nur ein paar Meter davon entfernt, wird gleich davon von diesem Schreckmoment berichten, aber auch sagen, wie gut es ihm A jetzt wieder geht und B, welche Feste da gerade auch in Wembley gefeiert werden. Wir hören ihn auch gleich, vor jetzt aber noch Tiffany Harris mit immer den besten neuen Hits.

0: Letzte Woche war Harry Styles wirklich fast auf der Bühne verstorben und sie war live dabei. Energy's an bei euch an diesem Donnerstag. Meine liebe Kollegin Valentina.
1: Hallo.
0: Valentina, du bist wirklich großer Harry Styles-Fan und warst letzte Woche auch bei ihm in Wembley. Da residiert er ja gerade. Und was ist da genau passiert?
1: Es hat bei ihm Tradition, dass er bei dem letzten Song, frag mich genau warum, einen Schluck Wasser nimmt und den quasi wie so ein Wal in die Luft spuckt.
0: Aha, natürlich, was man so macht auf dem Freitagnachmittag.
1: Genau, ja. Und also es war soweit, letzter Song ging am Ende zu und man sieht, wie er einen Schluck Wasser nimmt, er läuft nach vorne und will quasi das Wasser in die Luft spucken und auf einmal rennt er aber wieder zurück, um noch einen Schluck Wasser zu nehmen und greift sich irgendwie so an die Kehle. Und irgendwie im letzten Moment noch ausgespuckt und auf einmal bricht er zusammen auf
0: Gottes
1: der Bühne. Ja, mein Herz, alle applaudieren und ich dachte nur so,
0: warum?
1: Was ist jetzt los? Er liegt hier, hustet, steht nicht mehr auf, niemand läuft zu ihm hin. Ich war so, ich glaube, wir sollten den Applaus einstellen, kann bitte irgendwer zu ihm hinlaufen. Aber es ist alles okay, es geht ihm gut. Gestern war ja das England-Spiel.
0: Genau, wollte gerade sagen, man hat auch gestern wieder Videos von ihm gesehen, also er scheint alles überstanden zu haben. Und vor allen Dingen, anders als bei uns Deutschen, sind die Engländer ja noch dabei. Es war auch knapp gestern, gegen Kongo haben sie gespielt, aber Harry Kane hat sie dann zweifach erlöst. Und dann hat Harry Styles, ja Fußballfan ist, auch das Ganze gefeiert.
1: Genau,
0: ne?
1: Mit den Fans. Also im Wembley Stadium hat man über die Bildschirme das Spiel übertragen und dann zum Schluss kam er auch raus, hat applaudiert, hat Freunde umarmt, also Party, Party, Party.
0: Ja, man gönnt ja auch den Engländern, haben wir erst einen Stern. Du bist, wie man es ein bisschen hört, aus Österreich, von der Tine, seit einer dabei gegen Spanien, spielt heute, gell?
1: Ja, sicher.
0: Drück mal die Daumen, das war's wert.
1: Das machen wir schon.
0: Danke, Valentina, jetzt Harry Styles.

0: Immer die besten neuen Hits hier bei Energy. Gleich Jennifer Lopez, Johnny from the Block, gemeinsam mit David Guetta, außerdem Kamrat und Dermot Kennedy macht den Anfang.
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0: Immer die besten neuen Hits hat euch hier bei Energy gleich mit Norma Jean Martini für euch. Außerdem BTS und Tiffany Iris macht den Anfang mit Breathe und immer den besten neuen Hits.
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1: Norma Jean Martini haben wir jetzt hier bei Energy. Ist auch übrigens zu hören, gerade ganz, ganz ausführlich in unserem Energy Star Talk Podcast. Da hat sie eine Folge aufgenommen zum Thema mentale Gesundheit, gemeinsam mit Tiffany Harris. Sehr zu empfehlen, wie man auch als öffentliche Person mit all diesen Mental Health Issues umgeht. Das checkt ihr gerne aus. Vorher hören wir es jetzt mit Encore und immer den besten neuen.

Um 21 Uhr an diesem Donnerstag freue ich mich sehr, dass ihr mit dabei seid. Gleich gibt es von meinem lieben Kollegen Kinoexperten/Influencer Paolo Muck eine Kinoempfehlung mit den Minions. Da ist der dritte Teil rausgekommen, worum es da geht und ob sich der Kinoweg lohnt. Das alles gleich. Vorher aber noch Harrison mit immer den besten neuen Hits.

0: So, die erste Hitzewelle des Jahres hat uns letztes Wochenende wahnsinnig erfasst. Sind wir jetzt durchgekommen? Na, es ist nicht mal ganz so heiß, aber trotzdem ist so ein Kinobesuch ziemlich erfrischend. Nicht nur für den Geist.
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0: Vor allen Dingen, lieber Paul, wenn es um diese Gesangstalente geht.
2: Ba, ba, ba, ba, ba, na, na. Ba, ba, ba, ba, ba, na, na, na, na.
0: Die Minions, diese kleinen TikTok-ähnlichen Wesen mit diesen komischen Blaumännern. Paul, was können wir dieses Mal bei diesem dritten Kinofilm der Minions erwarten?
3: Diesmal verschlägt es die kleinen gelben Chaoten in eine Welt voller Monster, in der sie sich nicht nur mit neuen Kreaturen, sondern auch mit ihren eigenen, eher fragwürdigen Problemlösungsstrategien auseinandersetzen müssen. Der Film setzt dabei wieder auf rasantes Tempo, viele visuelle Gags und jede Menge Anspielungen, die auch Erwachsene zum Lachen bringen. Minions and Monsters erfindet die Reihe nicht neu, muss es aber auch gar nicht. Wer die Minions mag, der bekommt hier genau das, was er erwartet. Buntes, verrücktes und ziemlich unterhaltsames Familienkino. Und genau deswegen ist es auch meine Empfehlung für diese Woche.
0: Danke dir, Paul.

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1: Es ist immer noch nicht offiziell, aber die Anzeichen verdichten sich, dass Taylor Swift gerade ihren letzten Donnerstag als Junggesellin feiert. Am Freitag bzw. am Wochenende soll ja die große, große Hochzeit im Madison Square Garden in New York stattfinden. Dann wird sie ihren Travis Kelce voraussichtlich heiraten. Wir bleiben dran. 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Taylor Swift, immer die besten neuen Hits.

0: Immer die besten neuen Hits hier bei Energy. Donnerstagabend haben wir es. Ich bin Julian, freue mich sehr, dass ihr mit dabei seid. Gleich hören wir den ganz neuen Song von zwei Legenden aus ihrem jeweiligen Genre, nämlich Martin Garrix und Ed Sheeran, Repeated. Außerdem Michael Patrick Kelly und Olivia Dean wird den Anfang machen. Alle Songs in den nächsten 10 Minuten.
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0: jedes Mal steht mein lieber Kollege Armani mit nacktem Oberkörper, der glänzt, auf der Showtreppe, nur mit Chippendale-Hose und ist wieder bereit, sein Wissen zu testen.
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0: Radio ist Kino im Kopf, mein Lieber. Niemand kann das Gegenteil überprüfen. Liebe Grüße an Philipp Köster, der macht das immer in seinem Podcast auch so mit seinem Redakteur. Habe ich mir geklaut. Naja, anyways. Lieber Mani, die Aussage, die ich heute für dich dabei habe, ist folgende. Der tiefste Pool der Welt ist 60 Meter tief. Fakt oder Fake?
2: Um ehrlich zu sein, glaube ich, habe ich das gesehen. Das ist ein Video, oder ich habe ein Video gesehen, ich glaube, es war in Dubai, aha, von so einem Taucherpool. Aha. Also wo du so wusst, das war, glaube ich, so wie eine Unterwasserwelt und da ging mindestens 60 Meter, wenn er nicht sogar tiefer wäre.
0: Also, der tiefste Pool der Welt ist 60 Meter tief, du hast es völlig richtig gesagt, ist ein...
3: Fakt.
0: Du hattest auch recht mit der Location, er ist in Dubai, das ist einfach eine Röhre,
2: halt
0: die
2: aus.
0: Ganz tief nach unten geht und irgendwo ist die A, die Würde von Oliver Pocher, aber wie eben auch... das Wasser zu finden. Hat eine ganze Weile gebraucht, das voll zu bekommen, das Ding. 14 Millionen Liter Wasser sind da drin.
2: Boah, das ist nicht schlecht.
0: Boah, wie Pocher. Danke dir, Mani, mein Lieber.

0: Immer die besten neuen Hits heute hier bei Energy. Gleich mit Nico Santos für euch. Außerdem Somber und Michael Schulte macht den Anfang.
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Ist euch spät geworden hier bei Energy, 5 vor 22 Uhr, aber das ist, finde ich, so der Sweet Spot dieser Sendung. Denn jeden Abend stelle ich euch um die Zeit einen neuen Song vor. Heute von Energy Homeboy Nico Santos, Why Don't You Stay? Warum bleibst du nicht? Nico Santos, der, finde ich, so den Hit des Jahres bisher erschaffen hat mit Optimist, hat mich wahnsinnig berührt. Fand es, war dann auch so kleine Ed Sheeran Vibes, habe ich wahnsinnig gerne gehört. Und jetzt macht er in diesem famosen Jahr einfach weiter. Why Don't You Stay? Nico Santos, immer die besten neuen Hits.

um 22 Uhr an diesem Donnerstag. Gerade haben wir von Nico Santos Why Don't You Stay gehört. Und das fragt man sich jetzt natürlich auch gar nicht in Bezug auf Julian Nagelsmann. Geht er bald? Wann geht er? Und wann wird vor allen Dingen Jürgen Klopp übernehmen? Oder ist es jetzt einfach nur das Reich der puren Polemik? Meine liebe Kollegin Annika, absolute Energy-Fußballfachfrau, wird das gleich alles einordnen. Die anderen spielen noch die WM. Und wir schauen, wer uns zur nächsten EM führt. Vorher jetzt aber noch mal Smith mit dem

0: geht so rasend schnell in diesem Fußballgeschäft. Energy ist an bei euch an diesem Donnerstag. Wir sind noch nicht mal eine Woche raus bei der WM, aber jetzt wird natürlich schon entschieden, wer der Nagelsmann-Nachfolger wird. Bei mir meine liebe Kollegin Annika.
1: Hallo Julian.
0: Annika Nagelsmann ist ja noch gar nicht offiziell verabschiedet, aber jetzt spricht eigentlich jeder schon über Jürgen Klopp als potenzieller Nachfolger. Auch Ex-DFB-Manager Oliver Bierhoff.
2: Große Persönlichkeit, riesige Erfolge gefeiert. Jemand, der sicherlich auch ein System, ein ganzes Land mitreißen kann. Sollte Julian Nagelsmann aufhören, sollte Jürgen Klopp das erste Ziel sein, ihn für den DFB zu gewinnen.
0: Das ist ja so spannend, ne? Dass eigentlich Nagelsmann noch gar nicht verabschiedet ist, aber jetzt spricht schon jeder über Jürgen Klopp und es geht schon wieder um Ablöse und Nagelsmann muss jetzt verzichten auf die horrenden 18 Millionen. Und wie ordnest du das denn ein als unsere große Energy-Fußball-Fachfrau?
1: Ich finde es spannend, weil man ja immer sagen würde, eigentlich wäre das so ein typischer Nagelsmann-Move, so bevor irgendwas abgeklärt ist, schon groß Drama und hintenrum. Das heißt, das, wofür man Nagelsmann kritisiert, wird gerade mit ihm gemacht. Finde ich nicht cool.
0: Aber nicht ja vom DFB, die halten sich ja bedeckt. Ne?
1: Nicht vom DFB, das stimmt, aber auch von Jürgen Klopp. Ne? Also wie er da als Experte schon kleine Hints gegeben hat, dass er es ja vielleicht werden könne, fand ich auch nicht die feine englische Art, sag ich mal.
0: Ich habe auch gehört, dass im DFB dieses Jürgen Kloppsche noch, ne, als darum ging, dass Julian Nagelsmann Trainer ist, noch, ja, und zwar vorm ersten Vorrundenspiel, das sich schon so als großer Hellseher bewahrheitet, dass es richtig böse aufgestoßen ist und dass nicht jeder beim DFB begeistert ist. Andererseits kann man mit Nagelsmann nach dieser WM ja auch wirklich nicht wirklich weitermachen. Er hat so viele kommunikative Fehler gemacht. Und dann wäre ja auch Jürgen Klopp so die logische Nachfolge, findest du nicht?
1: Finde ich auch. Gerade dann, finde ich, steht aber auch oder sollte auch Demut auf dem Programm stehen. Und das sehe ich aktuell nicht bei Jürgen Klopp. Muss man auch sagen, ne? Mainz trainiert, Dortmund trainiert, Liverpool trainiert, aber jetzt Global Head of Soccer bei Red Bull Leipzig. Und das ist natürlich was, Julian, was uns beiden auch wieder sauer aufstößt.
0: Ja, andererseits finde ich, nach 10 Jahren, die gar nicht liefen beim DFB, finde ich es jetzt auch irgendwann cool, so ein, naja, ich will nicht sagen so ein Erlöser, aber jemanden einzustellen, der vielleicht den kompletten DFB auch hinterfragt, Matthias Sammer noch vielleicht mitholt, die beiden kennen sich auch aus Dortmund, haben sich nicht immer gemocht?
1: So ja, ja, absolut. Sammer,
0: genau, aber trotzdem braucht es also dieses große Wort der Reform, auch beim DFB, nicht nur bei der Rente in Deutschland. Insofern, glaube ich, werden wir in den nächsten Tagen Jürgen Klopp auch offiziell vorgestellt bekommen. Glaubst du nicht?
1: Glaube ich auch auf jeden Fall, da führt kein Weg dran vorbei. Es ist auch sportlich die einzig logische Lösung. Ich bin mal gespannt, wie es dann so menschelt, wie man so schön sagt. Ja. Ich hoffe doch, es wird sehr menscheln und ich hoffe, dass das wieder eine Mannschaft werden wird, der man auch mehr zutraut, der man mehr zutrauen kann und die man auch ein bisschen mehr mag.
0: Danke für deine Einschätzung, liebe Annika.
1: Danke, Julian.

Felix und Lukas, a.k.a. Fastboy, haben wir jetzt hier bei Energy, sind ja zwei Brüder, leben seit einiger Zeit schon in Berlin, kommen aber ursprünglich aus Franken. Und ich mag die Anekdote, dass sie vor jedem Festivalsommer zu ihrem Papa nach Franken nach Hause fahren, den in ihrem Keller das Festival-Set vorspielen. Und wenn der den Daumen hoch gibt, dann wissen sie, okay, wir sind gut gerüstet für die Festivalsaison. Beautiful Life, Fastboy, immer die besten neuen Hits.

0: immer die besten neuen Hits. Hört euch hier bei Energy gleich mit One Republic für euch. Außerdem Alex, Warren und Milo macht den Anfang.
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0: die besten neuen Hits hier bei Energy. Gleich mit Malik Harris für euch. Außerdem Kygo und Benson Boone macht den Anfang.
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Es ist spät geworden hier bei Energy an diesem Donnerstag, 10:55 haben wir es. Fahrt jetzt schön durch die Nacht, fühlt euch begleitet mit Malik Harris und Lie to Me und immer den besten neuen Hits. See ya.

0: Julian.
1: Um 23 Uhr an diesem Donnerstag. Freue mich sehr, dass ihr zu dieser späten Zeit noch mit am Start seid. Lasst uns jetzt den Abend ganz entspannt gemeinsam ausklingen mit Harry Styles, der den Anfang macht, American Girls und immer die besten 90s.

0: So, die erste Hitzewelle des Jahres hat uns letztes Wochenende wahnsinnig erfasst. Sind wir jetzt durchgekommen? Na, es ist nicht mal ganz so heiß, aber trotzdem ist so ein Kinobesuch ziemlich erfrischend. Nicht nur für den Geist.
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0: Vor allen Dingen, lieber Paul, wenn es um diese Gesangstalente geht.
2: Ba ba ba ba ba na na. Ba ba ba ba ba na na na.
0: Die Minions, diese kleinen TikTok-ähnlichen Wesen mit diesen komischen Blaumännern. Paul, was können wir dieses Mal bei diesem dritten Kinofilm der Minions erwarten?
3: Diesmal verschlägt es die kleinen gelben Chaoten in eine Welt voller Monster, in der sie sich nicht nur mit neuen Kreaturen, sondern auch mit ihren eigenen, eher fragwürdigen Problemlösungsstrategien auseinandersetzen müssen. Der Film setzt dabei wieder auf rasantes Tempo, viele visuelle Gags und jede Menge Anspielungen, die auch Erwachsene zum Lachen bringen. Minions and Monsters erfindet die Reihe nicht neu, muss es aber auch gar nicht. Wer die Minions mag, der bekommt hier genau das, was er erwartet. Buntes, verrücktes und ziemlich unterhaltsames Familienkino. Und genau deswegen ist es auch meine Empfehlung für diese Woche.
0: Danke dir, Paul.

Chris the Serenity haben wir jetzt hier bei Energy, der Brite, der natürlich gestern um die Zeit einen kleinen Herzinfarkt bekommen hat, weil es wirklich so aussah, als würde England gegen Kongo verlieren. Aber dann kam Harry Styles und hat das Ganze auf seine Manier beendet. Muss schön sein, ne? Bei so einer WM noch dabei zu sein, keine Ahnung, wie es sich anfühlt. Good old days, Chris the Serenity, immer die besten neuen Hits.

0: Immer die besten neuen Hits. Hört euch hier bei Energy gleich mit Tyler für euch. Außerdem haben wir Ray und Dermot Kennedy macht den Anfang. 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
0: Radio ist Kino im Kopf, mein Lieber. Niemand kann das Gegenteil überprüfen. Liebe Grüße an Philipp Köster, der macht das immer in seinem Podcast auch so mit seinem Redakteur. Habe ich mir geklaut. Naja, anyways. Lieber Mani, die Aussage, die ich heute für dich dabei habe, ist folgende. Der tiefste Pool der Welt ist 60 Meter tief. Fakt oder Fake?
2: Um ehrlich zu sein, glaube ich, habe ich das gesehen. Das ist ein Video, oder ich habe ein Video gesehen, ich glaube, es war in Dubai, aha, von so einem Taucherpool. Aha. Also wo du so wusst, das war, glaube ich, so wie eine Unterwasserwelt und da ging mindestens 60 Meter, wenn er nicht sogar tiefer wäre.
0: Also, der tiefste Pool der Welt ist 60 Meter tief, du hast es völlig richtig gesagt, ist ein...
3: Fakt.
0: Du hattest auch recht mit der Location, er ist in Dubai, das ist einfach eine Röhre,
2: halt
0: die
2: aus.
0: Ganz tief nach unten geht und irgendwo ist die die Würde von Oliver Pocher, aber wie eben auch... das Wasser zu finden. Hat eine ganze Weile gebraucht, das voll zu

0: Immer die besten neuen Hits hier bei Energy. Gleich mit Mark Atlas für euch. Außerdem hören wir die Jungs von BTS und Nico Santos macht den Anfang.
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1: Es ist spät geworden hier bei Energy an diesem Donnerstag, so spät, dass ich raus bin für heute. Kommt gut durch die Nacht, wir hören uns morgen wieder ab spätestens 20 Uhr, dann feiern wir rein ins Wochenende. Bis dahin hören wir jetzt Mark Atlas, You Against My Love. Ciao, ich bin raus. Bis morgen.

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0: Traumhochzeit des Jahres. Es geht natürlich um Energy-Superstar Taylor Swift. Sie wird wohl aller Voraussicht nach morgen das Ja-Wort erteilen.
1: Vielleicht steht bei euch auch eine Hochzeit an, denn wir sind ja aktuell voll in der Hochzeitssaison. Jeder heiratet und was gebe ich denn als Geschenk oder wie viel Kohle gebe ich denn? Das weiß Linda Kaiser, sie ist nämlich Knigge-Expertin.
2: Ja, auf jeden Fall ist es auch in Ordnung, einen kleineren Betrag zu

0: schenken, insbesondere wenn man vielleicht selber auch nicht so finanziell gut aufgestellt ist. Mhm.
1: Und jetzt wieder auf die Taylor Swift-Hochzeit zurückzukommen. Was ist dann ein kleiner Betrag unter diesen ganzen Prominenten, die da kommen werden?
2: 100.000.
1: 100.000
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